0: abgesagt. Jetzt wurde laut Regierungssprecher Cornelius ein neuer Verkehrsminister gefunden, aus Berlin Jakob Mayer.
1: Der CDU-Politiker Steffen Bilger soll es machen. Also der Kanzler hat wohl weitergesucht, nachdem ihm Günzler abgesagt hatte, und hat jetzt jemanden gefunden. Und er hat auch einen wirklichen Experten gefunden. Also bei Günzler ist es so, der ist für Wirtschaft und Finanzen zuständig, hat selber gesagt, ich kann das nicht. Bilger kann es. Der ist Verkehrsexperte, saß lange Zeit, viele Jahre im Verkehrsausschuss des Bundestages, war sogar schon mal bis 2021 parlamentarischer Staatssekretär im Verkehrsministerium und der gilt auch als jemand, der Minister kann.
0: In Frankreich und Spanien sind weitere zehntausende Menschen vor Waldbränden in Sicherheit gebracht worden. Damit mussten jetzt insgesamt 300.000 Einheimische und Urlauber ihre Häuser und Unterkünfte verlassen. In Frankreich ist vor allem die Region Bordeaux betroffen. Innenminister Núñez zufolge sind die Flammen zuletzt unkontrolliert bis auf 15 Kilometer an die Grenzen des Großraums der südwestfranzösischen Stadt herangerückt. Im Nachbarland Spanien wüten die Brände dem Katastrophenschutz zufolge auf einem Gebiet von insgesamt 770 Quadratkilometern. Vor allem die Region Madrid und die Küstenstadt Valencia sind betroffen. Der slowenische Radprofi Tadej Pogačar hat erneut die Tour de France gewonnen. Es ist sein 5. Sieg beim wichtigsten Radrennen der Welt. Damit ist er jetzt einer der Rekordsieger. Das Wetter in Deutschland. In der Nacht ist es bewölkt. In der Nordhälfte fallen zeitweise Schauer, die vereinzelt auch gewittrig sind. Im Süden nur einzelne Schauer oder Gewitter bei minimal 20 bis 12 Grad. Am Tage in der Osthälfte Schauer und Gewitter, im Verlauf nachlassend. Sonst sonnig oder leicht bewölkt mit einzelnen Schauern. Von Nord nach Süd 18 bis maximal 30 Grad. Die Zeit, es wird gleich 2:03 Uhr.
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1: Um 3 Uhr mit Olaf Knapp. Der mutmaßliche Attentäter vom Berliner Christopher Street Day ist bei einem SEK-Einsatz erschossen worden. Die Polizei hatte ihn gestern Abend in einer Kleingartenkolonie im Bezirk Spandau aufgespürt. Aus Berlin David Deutschen.
2: Der mutmaßliche Attentäter soll dann gegen 18 Uhr beim Zugriff mit einer Stichwaffe auf die Spezialeinsatzkräfte zugegangen sein und wurde daraufhin dann mit Schüssen gestoppt. So erklärt das ein Sprecher der Berliner Polizei. Trotz Reanimationsversuchen erlag der 21-Jährige dann vor Ort seinen Schussverletzungen. Eine Mordkommission hat jetzt die Ermittlungen zum Tod des mutmaßlichen Attentäters übernommen. Alle weiteren Ermittlungen im Fall des islamistischen Terroranschlags übernimmt die Bundesanwaltschaft.
1: Nach dem mutmaßlich islamistisch motivierten Terroranschlag am Rande des Christopher Street Days in Berlin hat die Stadt ein Zeichen gesetzt. Seit dem Sonnenuntergang wird das Brandenburger Tor in den Regenbogenfarben angeleuchtet. Die Farben

0: Merz schon am Freitag einen neuen Verkehrsminister präsentieren, allerdings hatte der zunächst geplante Nachfolger kurzfristig abgesagt. Merz wird am Mittag voraussichtlich auch bekannt geben, wer den künftigen Gesundheitsminister Linnemann als CDU-Generalsekretär ablöst. Im Gespräch ist Schatzmeisterin Franziska Hoppermann. Im Südwesten Frankreichs wüten die Brände weiter unkontrolliert. Besonders betroffen ist Bordeaux. Über der gesamten Stadt liegt ein starker Brandgeruch. Aus Bordeaux, Kai Rienecker.
1: Noch sieht es in der historischen Altstadt von Bordeaux nach Normalität aus, aber die Stimmung ist angespannt. Viele Menschen sind besorgt und wissen nicht, was da in den nächsten Tagen noch auf sie zukommen wird. Bürgermeister Cazeneuve hat erklärt, dass eine Evakuierung der Stadt Bordeaux nicht geplant sei. Aber einige der Ausläufer des Feuers bei Bordeaux sind nur noch rund 15 Kilometer vom Stadtzentrum entfernt. Feuerwehrvertreter sprechen von einem Kampf von David gegen Goliath. Weit über 200.000 Menschen sind evakuiert worden. Sie werden in Notunterkünften untergebracht oder auch bei Privatleuten.
0: Das Wetter in Deutschland. Am Tage in der Osthälfte Schauer und Gewitter, im Verlauf nachlassend. Sonst sonnig oder leicht bewölkt mit einzelnen Schauern, von Nord nach Süd 18 bis 30 Grad. Dienstag dann locker bewölkt bis sonnig bei 21 bis maximal 34 Grad. Es ist 3.03 Uhr.
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1: Um 4 Uhr mit Olaf Knapp. Der mutmaßliche Attentäter vom Berliner CSD ist tot. Er wurde am späten Nachmittag bei einem Polizeieinsatz in Berlin-Spandau erschossen. Aus Berlin Tim Korge.
2: Abgelaufen ist das laut der Berliner Polizei so. Der geflüchtete 21-jährige Abdul B. wurde in der Kleingartenkolonie in Berlin-Spandau von der Polizei aufgespürt. Als er mit einer Stichwaffe auf die Spezialeinsatzkräfte zugegangen ist, haben diese ihn mit einem Schuss gestoppt. Daraufhin ist der mutmaßliche CSD-Attentäter gestorben. Nach dem Mann war unter Hochdruck gefahndet worden. Jetzt übernimmt eine Mordkommission die Ermittlungen rund um den Tod des mutmaßlichen Attentäters. Alle weiteren Ermittlungen in dem Fall übernimmt die Bundesanwaltschaft.
1: Verkehrsminister Schnieder hat Kanzler Merz um seine Entlassung gebeten. Er wolle den unwürdigen Zustand beenden. Merz hatte Schnieder schon am Donnerstag mitgeteilt, dass er ihn absetzen wolle. Der gewünschte Nachfolger hatte dann aber abgesagt. Jetzt wurde laut Regierungssprecher Cornelius ein neuer Verkehrsminister gefunden. Aus Berlin Jakob Mayer.
3: Der CDU-Politiker Steffen Bilger soll's machen. Also der Kanzler hat wohl weitergesucht, nachdem ihm Günzler abgesagt hatte, und hat jetzt jemanden gefunden. Und er hat auch einen wirklichen Experten gefunden. Also bei Günzler ist es so, der ist für Wirtschaft und Finanzen zuständig, hat selber gesagt, ich kann das nicht. Bilger kann's, der ist Verkehrsexperte, saß lange Zeit, viele Jahre im Verkehrsausschuss des Bundestages, war sogar schon mal bis 2021 parlamentarischer Staatssekretär im

0: sammelten sich zunächst im Zentrum von Palma, der Hauptstadt der Mittelmeerinsel. Von dort zog ein Demonstrationszug zur Kathedrale. Die Polizei schätzte die Teilnehmerzahl auf 25.000. Die Demonstrierenden beklagten vor allem, dass sich viele Menschen auf Mallorca kaum noch eine Wohnung leisten könnten, wegen der steigenden Zahl von Ferienwohnungen. Das Wetter in Deutschland. Am Tage in der Osthälfte Schauer und Gewitter, im Verlauf nachlassend. Sonst sonnig oder leicht bewölkt mit einzelnen Schauern bei von Nord nach Süd 18 bis 30 Grad. Morgen dann locker bewölkt bis sonnig bei 21 bis 34 Grad. Und am Mittwoch viel Sonne, meist trocken 23 bis 38 Grad. Es ist 4.03 Uhr.
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1: Um 5 Uhr mit Olaf Knapp. Der mutmaßliche Attentäter vom Berliner Christopher Street Day ist bei einem SEK-Einsatz erschossen worden. Die Polizei hatte ihn gestern Abend in einer Kleingartenkolonie im Bezirk Spandau aufgespürt. Aus Berlin David Donschen.
2: Der mutmaßliche Attentäter soll dann gegen 18 Uhr beim Zugriff mit einer Stichwaffe auf die Spezialeinsatzkräfte zugegangen sein und wurde daraufhin dann mit Schüssen gestoppt. So erklärt das ein Sprecher der Berliner Polizei. Trotz Reanimationsversuchen erlag der 21-Jährige dann vor Ort seinen Schussverletzungen. Eine Mordkommission hat jetzt die Ermittlungen zum Tod des mutmaßlichen Attentäters übernommen. Alle weiteren Ermittlungen im Fall des islamistischen Terroranschlags übernimmt die Bundesanwaltschaft.
1: In einer Kirche in Berlin-Mitte haben gestern am frühen Abend hunderte Menschen der Opfer des mutmaßlich islamistischen Anschlags auf den CSD gedacht. An der Gedenkfeier nahmen unter anderem Vertreterinnen und Vertreter verschiedener muslimischer Gemeinden teil. Auch die Stadt Berlin hat ein Zeichen gesetzt. Seit Sonnenuntergang wird das Brandenburger Tor in den Regenbogenfarben angeleuchtet. Die Farben gelten als Symbol der queeren Szene und stehen für Vielfalt und Toleranz. Kanzler Merz will sich am Mittag zu weiteren Personalwechseln in seiner Regierung äußern. Dazu gehört voraussichtlich der neue Verkehrsminister. Der parlamentarische Geschäftsführer der Unionsfraktion, Steffen Bilger, soll Nachfolger von Patrick Schnieder werden. Schnieder hatte gestern um seine Entlassung gebeten, um den, so wörtlich, unwürdigen Zustand zu beenden. Ursprünglich wollte Merz schon am Freitag einen neuen Verkehrsminister präsentieren, allerdings hatte der zunächst geplante Nachfolger kurzfristig abgesagt. Merz wird am Mittag voraussichtlich auch bekannt geben, wer den künftigen Gesundheitsminister Linnemann als CDU-Generalsekretär ablöst. Im Gespräch ist Schatzmeisterin Franziska Hoppermann. Im Südwesten Frankreichs wüten die Brände weiter unkontrolliert. Besonders betroffen ist Bordeaux. Über der gesamten Stadt liegt ein starker Brandgeruch. Aus Bordeaux Kai Rienecke.
3: Noch sieht es in der historischen Altstadt von Bordeaux nach Normalität aus, aber die Stimmung

0: Kräfte Schauer und Gewitter, die im Verlauf nachlassen. Sonst ist es sonnig oder leicht bewölkt mit einzelnen Schauern. Maximal von Norden nach Süden 18 bis 30 Grad. Es ist 5.03 Uhr.
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3: Um 6 Uhr mit Michael Hafke. Der Terrorverdächtige von Berlin ist bei einem SEK-Einsatz gestern Abend getötet worden. Nach Angaben der Polizei wurde er in einer Kleingartenanlage erschossen, als er sich mit einer Stichwaffe auf die Beamten zubewegte. Der mutmaßliche Attentäter war den Behörden schon als Islamist bekannt, berichtet der Leiter der Recherchekooperation von NDR, WDR und SZ, Jörg Diehl.
4: Schon als Teenager ist er den deutschen Sicherheitsbehörden aufgefallen. Zuletzt war er als Gefährder eingestuft. Das sind also Personen, von denen die Polizei annimmt, dass sie eigentlich jederzeit Gewaltakte begehen könnten. Und der Grund, warum man ihn so betrachtet inzwischen, ist, dass er im vergangenen Jahr versucht hat, zum IS auszureisen, also nach Syrien zu gelangen, um sich dort dieser Terrormiliz anzuschließen.
3: Der Leiter der Recherchekooperation von NDR, WDR und SZ, Jörg Diehl. Kanzler Merz will sich am Mittag zu weiteren Personalwechseln in seiner Regierung äußern. Dazu gehört voraussichtlich der neue Verkehrsminister. Der parlamentarische Geschäftsführer der Unionsfraktion Steffen Bilger soll Nachfolger von Patrick Schnieder werden. Schnieder hatte gestern um seine Entlassung gebeten, um den so wörtlich unwürdigen Zustand zu beenden. Ursprünglich wollte Merz schon am Freitag einen neuen Verkehrsminister präsentieren. Allerdings hatte der zunächst geplante Nachfolger kurzfristig abgesagt. Merz wird am Mittag voraussichtlich auch bekannt geben, wer den künftigen Gesundheitsminister Linnemann als CDU-Generalsekretär ablöst. Im Gespräch ist Schatzmeisterin Franziska Hoppermann. Im Südwesten Frankreichs wüten die Brände weiter unkontrolliert. Besonders betroffen ist Bordeaux. Über der gesamten Stadt liegt ein starker Brandgeruch. Aus Bordeaux, Kai Rienecker.
5: Die Behörden haben die Menschen aufgefordert, Aufenthalte im Außenbereich zu begrenzen. Die Feinstaubwerte sind über die zulässigen Schwellenwerte gestiegen. Noch sieht es in der historischen Altstadt von Bordeaux nach Normalität aus, aber die Stimmung ist angespannt. Viele Menschen sind besorgt und wissen nicht, was da in den nächsten Tagen noch auf sie zukommen wird. Bürgermeister Cazenave hat erklärt, dass eine Evakuierung der Stadt Bordeaux nicht geplant sei. Aber einige der Ausläufer des Feuers bei Bordeaux sind nur noch rund 15 Kilometer vom Stadtzentrum entfernt. Feuerwehrvertreter sprechen von einem Kampf von David gegen Goliath. Hunderte von Häusern sind schon komplett verbrannt. Weit über 200.000 Menschen sind evakuiert worden. Sie werden in Notunterkünften untergebracht oder auch bei Privatleuten. Die französische Regierung will heute

0: reist danach in die USA, wo er morgen Präsident Trump treffen soll. Die USA verstärken im Iran-Krieg die Drohkulisse. Der amerikanische Botschafter bei den Vereinten Nationen Walz hat mitgeteilt, dass weiteres Militär in den Nahen Osten verlegt werden soll. Er sagte dem Sender CBS, man wolle zusätzliche Kapazitäten schaffen. Genauere Angaben machte er nicht. Laut US-Medien geht es unter anderem um weitere Kampf- und Tankflugzeuge. Die Finals in Hannover sind am Abend zu Ende gegangen. In 24 Sportarten gab es deutsche Meisterschaften. Inklusive der Leichtathletikwettbewerbe, die in Bochum-Wattenscheid stattfanden, wurden mehr als 140 Titel vergeben. Aus Hannover, Vera Zellmer.
1: Die Veranstalter sind sehr zufrieden. Sie haben bei den verschiedenen Sportarten in Hannover und am Steinhuder Meer 480.000 Zuschauerinnen und Zuschauer gezählt. Ein Rekord. Die Fußwege waren kurz, etwa zwischen Speedklettern auf dem Opernplatz, Rapid-Surfen auf der Leinewelle, 3x3-Basketball am Neuen Rathaus, genauso wie zum Rudern auf dem Maschsee und zum Judo in der Halle am Stadion. Große Namen wie Schwimm-Olympiasieger Lukas Mertens, Triathletin Laura Lindemann und die rhythmische Sportgymnastin Daya Varfolomejew sorgten für emotionale Höhepunkte. Viele Sportlerinnen und Sportler haben die Energie in Hannover gelobt. Und Hannovers Oberbürgermeister Belit Onay nennt die Finals ein Sommermärchen für die Stadt.
0: Und das waren die Nachrichten. Das Wetter in Norddeutschland, es ist heute wechselnd bis stark bewölkt. Teilweise gibt es Schauer, später dann von Westen her wird es trockener. Es kommt auch etwas Sonne bei Werten zwischen 18 Grad in Flensburg und 24 Grad am Steinhuder Meer. Morgen dann ist es heiter, im Norden und Osten gibt es mehr Wolken, teils auch etwas Regen und 21 bis 29 Grad. Deutlich wärmer wird es am Mittwoch, es bleibt überwiegend freundlich und 24 bis 34 Grad. Und noch ein bisschen wärmer am Donnerstag, da fast überall Sonne und abseits der Küste heiß, 25 bis 37 Grad. Es ist 6.05 Uhr.
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1: Um 7 Uhr mit Michael Hafke. Auch nach dem Tod des mutmaßlichen Attentäters vom Berliner CSD laufen die Ermittlungen weiter. Der 21 Jahre alte Mann wurde gestern Abend bei einem SEK-Einsatz mit einer Schusswaffe tödlich verletzt, nachdem er sich den Beamten offenbar mit einer Stichwaffe genähert hatte. Zu der Frage, ob noch nach möglichen Komplizen gesucht wird, der Leiter der Recherchekooperation von NDR, WDR und SZ, Jörg Diehl.
2: Also nach unseren Informationen wird nicht nach weiteren Tätern gefahndet, was nicht bedeutet, dass es nicht vielleicht Mitwisser oder auch Komplizen geben könnte. Die Ermittlungen des Generalbundesanwalts werden das in den nächsten Wochen und Monaten klären müssen. Es gab allerdings eine zweite Festnahme. Ein iranischer Staatsbürger wurde gefasst, auch ein junger Mann, der der Polizei bekannt gewesen sein soll. Und seine Tatbeteiligung wird jetzt geprüft. Saß er mit im Auto? Wusste er etwas von dem Anschlagsgeschehen? Das ist alles noch sehr, sehr unklar. Ich denke, da werden wir wahrscheinlich in den nächsten Tagen mehr erfahren.
1: Kanzler Merz will sich am Mittag zu weiteren Personalwechseln in seiner Regierung äußern. Dazu gehört voraussichtlich der neue Verkehrsminister. Der parlamentarische Geschäftsführer der Unionsfraktion Steffen Bilger soll Nachfolger von Patrick Schnieder werden. Schnieder hatte gestern um seine Entlassung gebeten, um den so wörtlich unwürdigen Zustand zu beenden. Ursprünglich wollte Merz schon am Freitag einen neuen Verkehrsminister präsentieren. Allerdings hatte der zunächst geplante Nachfolger kurzfristig abgesagt. Merz wird am Mittag voraussichtlich auch bekannt geben, wer den künftigen Gesundheitsminister Linnemann als CDU-Generalsekretär ablöst. Im Gespräch ist Schatzmeisterin Franziska Hoppermann. Im Südwesten Frankreichs wüten die Brände weiter unkontrolliert. Besonders betroffen ist Bordeaux. Über der gesamten Stadt liegt ein starker Brandgeruch. Aus Bordeaux, Kai Rienecker.
3: Die Behörden haben die Menschen aufgefordert, Aufenthalte im Außenbereich zu begrenzen. Die Feinstaubwerte sind über die zulässigen Schwellenwerte gestiegen. Noch sieht es in der historischen Altstadt von Bordeaux nach Normalität aus, aber die Stimmung ist angespannt. Viele Menschen sind besorgt und wissen nicht, was da in den nächsten Tagen noch auf sie zukommen wird. Bürgermeister Cazeneuve hat erklärt, dass eine Evakuierung der Stadt Bordeaux nicht geplant sei. Aber einige der Ausläufer des Feuers bei Bordeaux sind nur noch rund 15 Kilometer vom Stadtzentrum entfernt. Feuerwehrvertreter sprechen von einem Kampf von David gegen Goliath. Hunderte von Häusern sind schon komplett verbrannt. Weit über 200.000 Menschen sind evakuiert worden. Sie werden in Notunterkünften untergebracht oder auch bei Privatleuten. Die französische Regierung will heute zu einer weiteren Krisensitzung unter der Leitung von Präsident Macron zusammenkommen.
1: Syrien strebt ein Sicherheitsabkommen mit Israel an. Das hat der syrische Präsident al-Shara in einem Interview mit dem Sender Al Jazeera gesagt. Ein solches Abkommen könne den Weg für einen umfassenden Frieden zwischen den beiden Ländern ebnen. Allerdings gebe sein Land den Anspruch auf die Golanhöhen nicht auf, betonte al-Shara. Israel hatte die Golanhöhen im Sechstagekrieg 1967 von Syrien erobert und 1981 annektiert. Nach dem Sturz des syrischen Machthabers Assad Ende 2024 drangen israelische Truppen nach Syrien vor und besetzten weitere Gebiete.

0: nicht abgeschlossen. Mit dem Zukunftspaket wollen Unternehmen und Arbeitnehmervertreter die Wettbewerbsfähigkeit des Sportwagenbauers sichern. Nach bisherigen Informationen könnten dabei mehrere tausend Stellen wegfallen. Im Gegenzug soll die Beschäftigungssicherung für die deutschen Standorte um 5 Jahre bis Ende 2035 verlängert werden. Zudem geht es um Änderungen bei Arbeitszeit- und Homeoffice-Regelungen.
1: Und das waren die Nachrichten. Das Wetter in Norddeutschland ist heute wechselnd bis stark bewölkt. Dazu kommen teilweise Schauer, später von Westen her wird es trockener und etwas Sonne ist dabei bei Werten zwischen 18 Grad in Flensburg und 24 Grad am Steinhuder Meer. Morgen dann heiter, im Osten und Norden gibt es mehr Wolken, teils dazu etwas Regen und 21 bis 29 Grad. Am Mittwoch ist es überwiegend freundlich und 24 bis 34 und am Donnerstag fast überall Sonne und abseits der Küste und das Ganze heiß bei 25 bis 37 Grad. Es ist 7.05 Uhr.
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1: Um 8 Uhr mit Michael Hafke. Auch nach dem Tod des mutmaßlichen Attentäters vom Berliner CSD laufen die Ermittlungen weiter. Der 21 Jahre alte Mann wurde gestern Abend bei einem SEK-Einsatz mit einer Schusswaffe tödlich verletzt, nachdem er sich den Beamten offenbar mit einer Stichwaffe genähert hatte. Zu der Frage, ob noch nach möglichen Komplizen gesucht wird, der Leiter der Recherchekooperation von NDR, WDR und SZ, Jörg Diehl.
2: Also nach unseren Informationen wird nicht nach weiteren Tätern gefahndet, was nicht bedeutet, dass es nicht vielleicht Mitwisser oder auch Komplizen geben könnte. Die Ermittlungen des Generalbundesanwalts werden das in den nächsten Wochen und Monaten klären müssen. Es gab allerdings eine zweite Festnahme. Ein iranischer Staatsbürger wurde gefasst, auch ein junger Mann, der der Polizei bekannt gewesen sein soll. Und seine Tatbeteiligung wird jetzt geprüft. Saß er mit dem Auto, wusste er etwas von dem Anschlagsgeschehen, das ist alles noch sehr, sehr unklar. Ich denke, da werden wir wahrscheinlich in den nächsten Tagen mehr erfahren.
1: Wegen der zahlreichen Waldbrände in Europa müssen immer mehr Menschen in Sicherheit gebracht werden. In Frankreich stieg die Zahl der Betroffenen auf mehr als 250.000. Aus der NDR Nachrichtenredaktion Katrin Schirwagen.
3: Allein in der Region Gironde im Südwesten des Landes kämpfen mehr als 2500 Feuerwehrleute und Soldaten gegen die Brände. Trotzdem rücken die Flammen weiter auf die Stadt Bordeaux vor. Teilweise sind sie nur noch 15 Kilometer vom Zentrum entfernt. Eine Autobahn sowie der Bahnverkehr wurden gesperrt. Die Behörden riefen die Menschen auf, möglichst nicht nach draußen zu gehen, wegen des starken Brandgeruchs und erhöhter Feinstaubwerte. Auch in anderen Teilen des Landes lodern zahlreiche Waldbrände. Im Nachbarland Spanien breiten sich ebenfalls mehrere Feuer unkontrolliert aus, die größten in den Regionen um Madrid und Valencia. Landesweit wurden etwa 75.000 Menschen in Sicherheit gebracht.
1: Der ukrainische Präsident Zelensky reist heute nach Großbritannien. Es ist der erste internationale Besucher, den der neue Premierminister Burnham empfängt. Burnham und Zelensky treffen sich auf einem Marinestützpunkt. Dort sprechen sie mit Briten und Ukrainern, die an der Ausbildung ukrainischer Streitkräfte beteiligt sind. Zuletzt hatten etwa 200 ukrainische Soldaten und Seeleute in Großbritannien an Übungen zur Sicherheit auf See und zur Minenabwehr teilgenommen. Burnham hat schon mitgeteilt, dass Großbritannien die Ukraine weiter unterstützen wird. Zelensky reist danach in die USA, wo er morgen in Washington Präsident Trump treffen soll. Israels Premierminister Netanyahu fliegt heute nach Washington, um sich mit US-Präsident Trump zu treffen. Morgen wollen beide dann vor allem über die Sicherheitslage im Nahen Osten sprechen. Aus Tel Aviv, Bettina Meyer.
4: Erneut wollen Trump und Netanyahu ihren Kurs gegenüber dem Iran besprechen. Erst im Februar hatte es ein solches Vier-Augen-Treffen gegeben. Vor seinem Abflug verschärfte Netanyahu seinen Ton gegenüber dem Regime in Teheran. Es werde eine weitaus stärkere Antwort auf eine erneute Eskalation geben, so der Premier. Er werde nicht zulassen, dass der Iran sein Atom- und Raketenprogramm wieder aufbaut. Netanyahu will außerdem an der Trauerfeier des verstorbenen US-Senators Lindsey Graham teilnehmen.
1: In der brasilianischen Metropole Rio de Janeiro hat gestern eine internationale AIDS-Konferenz begonnen. Noch bis Freitag beraten tausende Wissenschaftler, Mediziner und Politiker über neue Medikamente, Vorbeugung und Impfstoffe. Unser Korrespondent Oliver Neuroth zu der Frage, wie es um den Kampf gegen HIV und AIDS steht.
5: Der Kampf gegen HIV steckt in einer schwierigen Phase. Einerseits hat die Forschung große Fortschritte gemacht in den letzten Jahren. Andererseits geben Regierungen immer weniger Geld für den Kampf gegen HIV. Vor allem die US-Regierung, jahrelang größter Geldgeber, hat unter Präsident Trump ihre Unterstützung stark heruntergefahren. UNAIDS, das gemeinsame Programm der Vereinten Nationen, sagt, es fehlen aktuell

0: Morgen dann ist es heiter, nordöstlich der Elbe gibt es mehr Wolken und es fällt etwas Regen und 21 bis 29 Grad. Am Mittwoch ist es dann überwiegend freundlich und es wird deutlich wärmer, 24 bis 34 Grad und am Donnerstag fast überall Sonne und abseits der Küste ist es heiß, 25 bis 37 Grad. Es ist 8.05 Uhr.
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1: Um 9 Uhr mit Claudia Drews. Nach dem Tod des Mannes, der mutmaßlich den Anschlag auf den Berliner CSD verübt haben soll, sind viele Fragen offen. Der 21-Jährige war gestern bei einem Polizeieinsatz von Beamten erschossen worden. Nach Ansicht des ARD-Terrorismusexperten Holger Schmidt ist bislang aber noch unklar, welche Rolle genau der Mann bei der Tat gespielt hat.
2: Ehrlicherweise wissen wir nicht mal gesichert, ob er denn tatsächlich auch der Fahrer dieses Fahrzeugs war und wie viele Leute zum Zeitpunkt der Tat in diesem Fahrzeug waren. Man ist auf ihn gekommen, weil er beim Besorgen dieses Fahrzeugs eine entscheidende Rolle gespielt hat. Weil die Polizei, als sie das Kennzeichen überprüft hat, zu einer Frau im Land Brandenburg gekommen ist, die darauf hingewiesen hat, er hat das Fahrzeug bekommen. Deswegen ist er so in den Fokus geraten. Und kriminaltechnische Untersuchungen, Fingerabdrücke, DNA-Spuren, Zeugenaussagen, all diese Elemente müssen jetzt klären, saß er am Steuer, war er möglicherweise der Beifahrer, wie viele Personen waren in diesem Fahrzeug?
1: Der ARD-Terrorismusexperte Holger Schmidt. Kanzler Merz will sich am Mittag zu weiteren Personalwechseln in seiner Regierung äußern. Dazu gehört voraussichtlich der neue Verkehrsminister. Der parlamentarische Geschäftsführer der Unionsfraktion Steffen Bilger soll Nachfolger von Patrick Schnieder werden. Schnieder hatte gestern um seine Entlassung gebeten, um den so wörtlich unwürdigen Zustand zu beenden. Ursprünglich wollte Merz schon am Freitag einen neuen Verkehrsminister präsentieren. Allerdings hatte der zunächst geplante Nachfolger kurzfristig abgesagt. Merz wird am Mittag voraussichtlich auch bekannt geben, wer den künftigen Gesundheitsminister Linnemann als CDU-Generalsekretär ablöst. Im Gespräch ist Schatzmeisterin Franziska Hoppermann. Im Südwesten Frankreichs wüten die Brände weiter unkontrolliert. Besonders betroffen ist Bordeaux. Über der gesamten Stadt liegt ein starker Brandgeruch. Aus Bordeaux, Kai Rienecker.
3: Die Behörden haben die Menschen aufgefordert, Aufenthalte im Außenbereich zu begrenzen. Die Feinstaubwerte sind über die zulässigen Schwellenwerte gestiegen. Noch sieht es in der historischen Altstadt von Bordeaux nach Normalität aus, aber die Stimmung ist angespannt. Viele Menschen sind besorgt und wissen nicht, was da in den nächsten Tagen noch auf sie zukommen wird. Bürgermeister Cazeneuve hat erklärt, dass eine Evakuierung der Stadt Bordeaux nicht geplant sei. Aber einige der Ausläufer des Feuers bei Bordeaux sind nur noch rund 15 Kilometer vom Stadtzentrum entfernt. Feuerwehrvertreter sprechen von einem Kampf von David gegen Goliath. Hunderte von Häusern sind schon komplett verbrannt. Weit über 200.000 Menschen sind evakuiert worden. Sie werden in Notunterkünften untergebracht oder auch bei Privatleuten. Die französische Regierung will heute zu einer weiteren Krisensitzung unter der Leitung von Präsident Macron zusammenkommen.
1: Syrien strebt ein Sicherheitsabkommen mit Israel an. Das hat der syrische Präsident al-Shara in einem Interview mit dem Sender Al Jazeera gesagt. Ein solches Abkommen könne den Weg für einen umfassenden Frieden zwischen den beiden Ländern ebnen. Allerdings gebe sein Land den Anspruch auf die Golanhöhen nicht auf, betonte al-Shara. Israel hatte die Golanhöhen im Sechstagekrieg 1967 von Syrien erobert und 1981 annektiert. Nach dem Sturz des syrischen Machthabers Assad Ende 2024 drangen israelische Truppen nach Syrien vor und besetzten weitere Gebiete. Gestern hatte die syrische Staatsagentur gemeldet, dass israelische Streitkräfte Gebiete in Syrien beschossen haben. Die Finals in Hannover sind am Abend zu Ende gegangen. In 24 Sportarten gab es deutsche Meisterschaften, inklusive der Leichtathletikwettbewerbe, die in Bochum-Wattenscheid stattfanden, wurden mehr als 140 Titel vergeben. Aus Hannover, Vera Zellmer.
4: Die Veranstalter sind sehr zufrieden. Sie haben bei den verschiedenen Sportarten in Hannover und am Steinhuder Meer 480.000 Zuschauerinnen und Zuschauer gezählt. Ein Rekord. Die Fußwege waren kurz, etwa zwischen Speedklettern auf dem Opernplatz, Rapid-Surfen auf der Leinewelle, 3x3-Basketball am Neuen Rathaus, genauso wie zum Rudern auf dem Maschsee und zum Judo in der Halle am Stadion. Große Namen wie Schwimm-Olympiasieger Lukas Mertens, Triathletin Laura Lindemann und die rhythmische Sportgymnastin Daya Varfolomejew sorgten für emotionale Höhepunkte. Viele Sportlerinnen und Sportler haben die Energie in Hannover gelobt

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1: Um 10 Uhr mit Claudia Drews. Nach dem Tod des Mannes, der mutmaßlich den Anschlag auf den Berliner CSD verübt haben soll, sind viele Fragen offen. Der 21-Jährige war gestern bei einem Polizeieinsatz von Beamten erschossen worden. Nach Ansicht des ARD-Terrorismusexperten Holger Schmidt ist bislang aber noch unklar, welche Rolle genau der Mann bei der Tat gespielt hat.
2: Ehrlicherweise wissen wir nicht mal gesichert, ob er denn tatsächlich auch der Fahrer dieses Fahrzeugs war und wie viele Leute zum Zeitpunkt der Tat in diesem Fahrzeug waren. Man ist auf ihn gekommen, weil er beim Besorgen dieses Fahrzeugs eine entscheidende Rolle gespielt hat. Weil die Polizei, als sie das Kennzeichen überprüft hat, zu einer Frau im Land Brandenburg gekommen ist, die darauf hingewiesen hat, er hat das Fahrzeug bekommen. Deswegen ist er so in den Fokus geraten. Und kriminaltechnische Untersuchungen, Fingerabdrücke, DNA-Spuren, Zeugenaussagen, all diese Elemente müssen jetzt klären. Saß er am Steuer? War er möglicherweise der Beifahrer? Wie viele Personen waren in diesem Fahrzeug?
1: Der ARD-Terrorismusexperte Holger Schmidt. Kanzler Merz will am Mittag weitere Personalwechsel in seiner Regierung bekannt geben. Ein Sprecher hatte gestern schon mitgeteilt, dass der CDU-Politiker Steffen Bilger neuer Bundesverkehrsminister werden soll. Aus der Nachrichtenredaktion Julia Walter.
3: Der 47-jährige Bilger kommt aus Baden-Württemberg und ist aktuell erster parlamentarischer Geschäftsführer der Unionsbundestagsfraktion. In der Verkehrspolitik kennt sich Bilger aus. Er war unter Andreas Scheuer Staatssekretär im Verkehrsministerium. Er gilt als jemand, der einem Ministerjob gewachsen ist und sich nicht leicht aus der Ruhe bringen lässt. Das dürfte Bilger nützen. Vom Verkehrsminister werden klare Vorgaben für die kriselnde Deutsche Bahn erwartet. Außerdem sind wichtige Bausteine der Bahn Strategie von Schnieder noch nicht umgesetzt. Die Bahn soll ja wirtschaftlicher, leistungsstärker und pünktlicher werden und das marode Schienennetz soll weiter saniert werden.
1: Und bei der Pressekonferenz am Mittag wird Merz voraussichtlich auch sagen, wer CDU-Generalsekretär Linnemann folgt, der ja ins Gesundheitsministerium wechselt. Als neue Generalsekretärin ist Schatzmeisterin Franziska Hoppermann im Gespräch. Im Südwesten Frankreichs kämpfen die Einsatzkräfte weiter gegen viele Brände, die sich unkontrolliert ausbreiten. Besonders betroffen ist Bordeaux. Über der gesamten Stadt liegt ein starker Brandgeruch. Die Behörden haben die Menschen aufgefordert, sich möglichst nicht draußen aufzuhalten. Nach Angaben von Bürgermeister Cazenave ist eine Evakuierung der Stadt zwar derzeit nicht geplant, aber einige Ausläufer des Feuers sind nur noch rund 15 Kilometer vom Stadtzentrum entfernt. Präsident Macron hat für heute ein weiteres Krisentreffen anberaumt. In Spanien sind die Großfeuer im Süden und Westen von Madrid und den angrenzenden Provinzen weiter auch nicht unter Kontrolle. Nach Angaben des spanischen Innenministers Grande Malasca geht die Brandbekämpfung nur langsam voran. Aus Madrid Hans-Günther Kellner.
4: Bei den drei eng zusammenliegenden Bränden mit insgesamt 77.000 Hektar Fläche handelt es sich um das schlimmste und aggressivste Feuer in der jüngeren Geschichte Spaniens, so der Minister wörtlich. Insgesamt haben die Behörden in ganz Spanien derzeit mehr als 100.000 Menschen wegen der Feuer in Sicherheit gebracht. Dem Umweltministerium zufolge setzt die Regierung gegenwärtig mehr als 20 Löschflugzeuge und Hubschrauber zur Brandbekämpfung ein. Sie werden dabei von weiteren Flugzeugen und schwerem Gerät aus Portugal, Italien, Griechenland und der Türkei unterstützt.
1: In der brasilianischen Metropole Rio de Janeiro hat gestern eine internationale AIDS-Konferenz begonnen. Noch bis Freitag beraten tausende Wissenschaftler, Mediziner und Politiker über den Stand bei der Bekämpfung von HIV und AIDS. Unser Korrespondent Oliver Neuroth fasst zusammen, um welche Themen es genau geht.
5: Es geht vor allem um Fortschritte bei der Behandlung und bei der Prävention, also beim Schutz vor einer HIV-Infektion. Da sorgt ein neues Medikament für viel Aufmerksamkeit, Lenacapavir. Lenacapavir heißt es, und das Besondere ist, dieses Medikament muss nur zweimal im Jahr injiziert werden und hat in Studien einen sehr hohen Schutz gezeigt vor einer Infektion. Bisher muss man solche HIV-Vorbeugemedikamente täglich als Tabletten einnehmen. Das Problem nur, der Hersteller von Lenacapavir, ein US-Unternehmen, will sehr viel Geld für das Medikament. NGOs wie Ärzte ohne Grenzen sagen, das kann nicht sein, dass mit so lebenswichtigen Arzneimitteln für viele tausend Menschen Milliardengeschäfte gemacht werden.
1: Und das waren die Nachrichten. Das Wetter in Norddeutschland wechselnd bis stark bewölkt, teilweise Schauer, später von Westen her trockener und etwas Sonne. Höchstwerte 18 Grad in Flensburg und 23 Grad am Steinhuder Meer. Morgen heiter, nordöstlich der Elbe, mehr Wolken und etwas Regen und dann kommt die Wärme. Morgen schon 21 bis 29 Grad. Es ist 10.05 Uhr.
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7: Und dann gab es diese Idee, nun in Folsom Prison ein Konzert zu geben, im Gefängnis.

0: Dieser Mann hat sich wie immer selbst angesagt und das ist das Thema heute bei Urban Pop Musik Talk mit Peter Urban. Johnny Cash. Peter, hallo, herzlich willkommen.
1: Hello, I'm Peter Urban. Nein, my name is, muss ich natürlich sagen. Nein, hallo Oke, willkommen.
0: Johnny Cash ist ein tolles Thema. Ich habe mich schon total darauf gefreut und ich hoffe viele andere auch, weil das ist so eine einzigartige Figur. Die hat so eine große, also so eine Größe, die eigentlich kaum jemand so hat, wie so eine Ikone und doch ein ganz, ganz lebendiger Mensch mit allen Schwächen und allen Tälern und Höhen in seiner Karriere, finde ich.
1: Eine ein Monument. Also es ist praktisch wie so ein Denkmal, aber ein wirklich sehr, sehr lebendiges Denkmal, der nun nichts ausgelassen hat, schillernd nach allen Seiten, wo man manchmal denkt, wie geht das jetzt auf einen Zettel? Da fragt man sich manchmal.
0: Genau, das fragt man sich manchmal bei allem, was er gemacht hat als Sänger oder auch als Liederautor, ist er eben auch eine Figur, die als nicht nur in der Country-Musik, sondern sehr vielen Leuten ja Lieder gegeben hat und begeistert hat. Und zwar quer durch das Publikum, muss man sagen. Also bis gerade mit den letzten Jahren hat er ja nicht nur Country-Fans begeistert, sondern dieser Widerspruchsgeist von ihm und dieses Kämpferische und dieses Rebellische und dieses Dunkle hat eben auch bis hin zu so einer Punk-Szene beispielsweise, ja, sie ihn interessiert.
1: Großen Einfluss auch, große Inspiration auch für jüngere Künstler. Aber das begann eigentlich schon in den 70er Jahren. Also er war damals ein bisschen überrascht, dass der Rolling Stone, diese Rockmusikzeitschrift, ein Interview mit ihm machen wollte. Aber die fanden das ganz normal. Er ist ja wirklich in diesem Country-Bereich eine solche Ausnahme, weil er auch sich engagiert. Er hat Themen bearbeitet in seinen Songs, die eben nicht unbedingt die Country-Klischees entsprachen. Insofern war er immer schon so eine Ausnahmeperson. Ausnahmestellung hat er immer gehabt. Everybody knows where you go when the sun goes down.
0: I think you only live to see the lights uptown. Dylan hat gesagt, als Johnny Cash, die waren ja sehr befreundet, gestorben ist, hat er gesagt, der Polarstern. Man konnte sich nach ihm ausrichten. Das finde ich eine interessante Aussage, über die ich auch erst noch ein bisschen nachdenken muss, weil das ist natürlich was, also er hat sich quasi, man konnte sich orientieren an diesem Mann, was der gewagt hat und welche Schritte er gegangen ist. Und das wollen wir heute und in der nächsten Folge ein bisschen nachzeichnen. Wir haben zwei Folgen vor über Johnny Cash, weil da auch so viel zu erzählen ist und weil es ein langes, bewegtes Leben gewesen ist. Ja, Peter, wann ist dir Johnny Cash zum ersten Mal begegnet? Man hat das Gefühl, der war schon irgendwie immer da, oder?
1: Ja, also ich muss jetzt mal wirklich nachdenken. Ich wusste, dass der da war. Also besonders dann aufgefallen ist er mir mit den Live-Alben 68. Aber davor hatte ich auch schon von ihm gehört. Aber hatte seine Musik vielleicht ein bisschen zu eintönig empfunden, also für meinen Geschmack. Es war ja damals die 60er-Jahre-Phase, wo er auch, sagen wir mal, immer die gleiche Art von Song aufführte, auch in Duetten mit seiner Frau June Carter. Aber diese Live-Alben dann, Live at Folsom Prison oder dann St. Quentin, das war schon außergewöhnlich, dass da jemand einfach von so einem Status in ein Gefängnis geht und eine Szene aufführt mit seinen Songs, die ja nun wirklich praktisch den Delinquenten, also den Insassen aus der Seele sprachen. Und insofern, das war schon beeindruckend.
0: Ich finde, das ist sowieso eine Fähigkeit, über die man gar nicht, ja, da kann man ganz viel drüber reden, über die Fähigkeit, Songs nicht nur zu verkörpern, sondern eben auch ja zu leben. Man hat das Gefühl, er spricht diesen Menschen wirklich aus der Seele. Und dann geht es ja nicht nur über jetzt Häftlinge oder eben Gefangene in dem Sinne, also dann auch Leute, die Straftaten begangen haben, Kriminelle, sondern er hat das ja ebenso gemacht für eben, sagen wir, Fabrikarbeiter oder über Farmer, Angestellte, Landarbeiter. Er kann das genauso und hat das auch gemacht über Native Americans oder eben Südstaatler oder über Christen. Er hat eine ganz große Bandbreite und er hat eine unglaubliche Glaubwürdigkeit dabei. Das ist wirklich eine Fähigkeit, oder?
1: Ja, also es ist nichts Aufgesetztes. Also es ist wirklich absolut ehrlich, was er gemacht hat. Und es ist auch nicht später irgendwie dazugekommen. Man muss einfach mal bedenken, diesen Song, den wir am Anfang gehört haben, den hat er schon in den 54, 53 geschrieben und 55 aufgenommen, Folsom Prison Blues. Das ist nicht erst später erschienen oder besonders für das Live-Album gemacht worden. Nein, das war ein alter Song von ihm. Und die Inhalte sind ja nun auch. Also einen Song zu schreiben von jemandem aus der Sicht, jemanden, der sitzt im Gefängnis und dann hört immer den Zug pfeifen und möchte eigentlich sagen, ja, da möchte ich jetzt gerne mal mitfahren, aber, und dann denkt er, ja, aber da sitzen die reichen Bonzen drin oder so. Insofern bin ich ganz zufrieden hier. Ich höre wenigstens die Zugpfeife. Ne? Sitze

0: hier in Folsom Prison und denke an den Zug, an die Freiheit. Aber ich weiß genau, warum ich hier sitze, denn I shot a man in Reno. Also es sind auch keine leichten Täter, sondern es sind wirklich harte Brocken. Und aus
1: just
0: der
1: to
0: Sicht,
1: watch him die.
0: Ja, just to watch him die ist auch ein Motiv, meine Güte. Und das aufzuschreiben schon, als das war er Soldat damals, da kommen wir ja noch zu, und da das aufzuschreiben und dann und so überzeugend zu singen, als wäre es seine Person, seine Rolle. Also er lässt tief blicken in vielen seiner Songs.

0: The Man in Black haben wir diese erste Folge genannt. Und das ist natürlich auch sein The Man in Black, der Titel, den er sich selbst gegeben hat. So wurde er immer genannt. Da kommen wir sicher auch noch dazu. Hinweisen möchte ich eben, dass alle Folgen von Urban Pop natürlich zu finden sind in der ARD Audiothek. Johnny Cash hat diese Glaubwürdigkeit, weil er eben auch wirklich aus den Südstaaten ist. Er ist tatsächlich, er stammt wirklich aus einer Baumwollfarmerfamilie, aus wirklich, wirklich armen Verhältnissen.
1: Arkansas, also wirklich flaches Land, und hat als Junge, als Kind auch Baumwoll pflücken müssen mit seinen Geschwistern. Hatte 6 Geschwister, 7 Kinder.
0: Ja.
1: Meine Güte. Und der Vater irgendwann hat dann aufgehört, Baumwoll zu pflücken, hat dann in der Fabrik gearbeitet. Aber eine Geschichte, also die Kinder hatten wirklich es nicht so leicht. Die Mutter war eher auch die musische Figur, die also auch viel gesungen hat, viel religiöse Songs gesungen hat, die er später auch aufgenommen hat und hat auch Johnnys Talent unterstützt, wollte ihm Stimmunterricht geben, bis die Stimmlehrerin sagte, da war er 12, also ich gebe dir keinen Unterricht, deine Aura oder dein Talent wird höchstens gestört durch einen Unterricht, sondern du kannst dich freier entwickeln und das überzeugend singen, wenn du keinen Unterricht hast, also wenn du nicht geformt wirst. Und aber die Kindheit hatte natürlich eine brutale Note, weil sein Lieblingsbruder, sein älterer Bruder Jack, wurde von einer Kreissäge so schwer verletzt, dass er starb. Und ein traumatisches Erlebnis für den jungen John Cash. Und dazu kam, dass der Vater wohl auch ein ziemlich schwieriger Mann war, der ihm dann praktisch den Vorwurf machte, er wäre da mit schuld an dem Tod. Also wo warst du, fragte er dann immer, und solche Dinge, was vollkommen ungerechtfertigt ist. Also ein sehr harscher, sehr harter Vater, der auch kein Gefühl hatte für die Talente von seinem Sohn John.
0: Ich finde, dieses Motiv, also religiöse Motiv der Erlösung oder der Befreiung von Schuld oder so etwas, was ja, das sind Baptisten gewesen, wenn ich das richtig gelesen habe, also das ist ja sehr tief verwurzelt und sehr, sehr streng gläubig, das ist ja natürlich in dieser Religion enthalten, aber wurde eben auch wirklich gelebt in dieser Familie und das hat Johnny Cash ja bis zum Ende auch immer so empfunden, also diese Gottesnähe auch bei allen, wenn du sie aus dieser Sicht willst, bei allen Sünden oder bei allen Vergehen, die er eben, bei allen Abwegen, die er genommen hat. Ich wollte einmal eine etwas leichtere Sache erzählen, und zwar dieses R, heißt ja wirklich John R. Cash. Das R steht übrigens für nichts. Er heißt nicht irgendwie, weiß ich nicht, Richard oder Robert oder so. Es ist ein Aha. R. Also er heißt wirklich John R. Cash.
1: Okay.
0: Eigentlich, also das finde ich ein bisschen.
1: Nannte sich aber später dann einfach Johnny.
0: Johnny, ja.
1: Weil es dann flüssiger liegt.
0: Finde ich völlig irgendwie lustig. Er hat dann in der Tat auch diesen Ausweg, wie viele ja damals, die in dieser Zeit groß wurden, gesucht aus dieser Armut rauszukommen, indem er zur Armee gegangen ist. Das war ein üblicher Weg.
1: Er hatte ja auch keine große schulische Ausbildung und hätte höchstens nur einfache Jobs machen können und ist dann zur Armee gegangen und 3 Jahre bei der Air Force gewesen und in Deutschland gewesen, die meiste Zeit, glaube ich, über 2 Jahre in Landsberg am Lech.
0: Am Lech, doch, ne? Genau, ja. Und da war Funker.
1: Er war Funker. Und Morsefunker, das war ja damals noch ein sehr, sehr gängiges System. Ich weiß gar nicht, wird das heute überhaupt noch benutzt? Ich weiß es nicht. Und es gibt ja die Geschichte, ich weiß nicht, ob die stimmt, aber so, dass er nun, weil er Morsefunker war und auch Sachen empfangen hat, als erster vom Tod von Stalin erfahren hat und das dann weitergemeldet hat. Wer weiß es schon.
0: Ja, ich habe das auch so gelesen. Und zwar habe ich hier einen ganzen Stapel Bücher, dicke, dicke, schwere Bücher. Einmal von Robert Hilburn, die Biografie. Das ist ja ein Journalist, der sich detailliert über, weiß ich nicht, 700, 800 Seiten mit Johnny Cash befasst hat. Es gibt aber auch eine sogenannte Autobiografie, die aber eigentlich eher eine erzählte und dann von jemand anders, Patrick Carr, aufgeschriebene Lebensgeschichte ist. Und da erzählt Johnny Cash diese Geschichte.
1: Also.
0: Und er sagte eben, er habe eben ein sehr gutes Gehör gehabt und habe deswegen immer die schwierigen Übermittlungen aufnehmen müssen. Und er hatte deswegen das ist im Prinzip ein bisschen Zufall. Aber man muss auch fairerweise sagen, auch in diesem Buch spielt auch ein bisschen immer Mythen- und Legendenbildung durchaus eine Rolle. Ich finde, das kann man auch jemand wie Johnny Cash zugestehen, aber es ist nicht immer alles offenbar dann so gewesen oder ganz ohne Zweifel zu betrachten. Spielt vielleicht auch keine Rolle. Also, weil natürlich auch die Figur Johnny Cash eine war, die in der Öffentlichkeit irgendwann mal, wie bei Dylan, auch irgendwelche Legenden ranken sich dann mal an die eigentliche Liebesgeschichte so dran. Aber er war in Deutschland mehrere Jahre, aber blieb da so wahrscheinlich unter sich bei den GIs, oder wie ist das?
1: Ja, so ist es so. Es gibt keine großen Geschichten, dass er so mit Deutschen oder eine deutsche Freundin gehabt hätte. Er hatte in der Heimat schon eine Freundin, die er nur einen Monat gekannt hatte, Viv, und die er dann gut 2 Jahre nicht gesehen hatte. Und hatte sich aber schon vorgenommen, er hatte wieder angefangen, Gitarre zu spielen in Deutschland, hat sich da eine Gitarre gekauft und hat eine deutsche Gitarre mit nach Hause genommen und wollte unbedingt Musiker werden.

0: Also er wollte wirklich Musik zusammen Beruf machen, wenn er nach Hause käme. Und das hat er dann auch wohl einfach in die Tat umgesetzt und kam dann zurück nach Memphis und hat dann auch schnell seine Freundin geheiratet, gegen den Willen von deren Eltern, weil also Johnny hatte ja nichts. Er war einfach ein Ex-GI, der einfach nach Hause gekommen ist und dann als Vertreter gearbeitet hat. Ist wohl überhaupt nicht sehr erfolgreich gewesen.
1: Er muss der schlechteste Vertreter gewesen sein. Ich sagte, ich war ein schlechter Vertreter. Er muss auch in irgendeiner Fabrik nochmal zwischendurch gejobbt haben, weil der natürlich einfach Geld zum Leben brauchte.
0: Ja, logisch. Ne? Ja. Und die Frau, die hatte nur höhere Ansprüche und es war auch ein Kind da, es kam bald ein zweites. Das Kind war Roseanne.
1: Roseanne Cash, ja.
0: Roseanne Cash, berühmte Musikerin heutzutage, großartige Singer-Songwriterin. Also das ist die Tochter seiner ersten Frau gewesen. Und dann lief er nun in Memphis herum, da gab es Sun Records und da hat er nun Sam Phillips kennengelernt, ist gut. Er hat vor der Tür gestanden und wollte einfach mal vorsingen und vorspielen und wurde 7 oder 8 Mal abgewimmelt nach dem Motto, na komm mal wieder, und ist dann dahin gegangen mit zwei Begleitmusikern, die eigentlich Automechaniker waren und auch dementsprechend spielten. Also Bass und Gitarre waren wirklich nicht besonders gut, aber sie traten nun da auf und Sam Phillips war nun ein bisschen verwirrt, weil er sang nur Gospel-Songs. Er war eben auch religiös geprägt und wollte musikalisch nun auch Gospel-Songs hier vortragen und dachte, das wäre nun erfolgreich. Man muss dazu sagen, als Kind hat Johnny wohl offensichtlich ganz viel Radio gehört. Die Südstaaten Sender, die einerseits Country, also er hat zum Beispiel die Carter Family, June Carter als Kind schon, die schon als Kind Plattenaufnahmen gemacht hat, die hat er im Radio gehört, oder auch Gospel-Sender, also wo er ganz viel Gospel und religiöse Musik, schwarze amerikanische Musik gehört hatte. Insofern, das war in ihm drin. In Deutschland hatte er aber zum Beispiel schon das Lied über das Gefängnis geschrieben, über Folsom Prison. Inspiration war offensichtlich ein Film, den die in der Army gesehen hatten, bei der Air Force, ein Film über das Gefängnis, dieses berüchtigte Gefängnis in Kalifornien. Also er hatte schon auch andere Songs geschrieben, er hatte schon als Kind Gedichte aufgeschrieben und kleine Songs gemacht, war also, glaubte aber nun mit der Gospelmusik da antreten zu müssen, und Sam Phillips soll wohl auch so gesagt haben, also nachher wurde das dementiert, er hätte das gesagt, also geh mal lieber jetzt nochmal wieder nach Hause und fang mal an ein bisschen zu sündigen, dann schreibst du vielleicht andere Songs. Und er hat gesagt, also ich kann Gospel nicht verkaufen, also überleg dir mal was anderes, sing mal was anderes. Und tatsächlich eines Tages hat er dann dieses Lied davor gesungen, Folsom Prison Blues oder auch Hey Porter, das war auch ein Lied über einen Zug, Zugporter, und das war dann überzeugend. Also er kriegte sofort einen Vertrag, eine Single wurde rausgebracht und die auch gleich erfolgreich war. So, das ging dann.

0: Sam Phillips muss man nochmal eben nachtragen. Viele wissen das sicher auch. Ist natürlich auch der Entdecker von Elvis Presley, der ja in Memphis nun wohnte. Und es gibt dann in kurzer zeitlicher Abfolge auch davon, ist ja Jerry Lee Lewis auch da aufgetreten und später Carl Perkins. Also es wurden diese vier nacheinander entdeckt und kamen dann auch mit Plattenverträgen ins Radio und auf die großen Shows. Elvis Presley, Jerry Lee Lewis, Carl Perkins und eben Johnny Cash.
1: Aber Elvis hat nun auch Sam Phillips dann schnell verlassen, beziehungsweise Phillips hat ihn verkauft für $40,000. Was, ob das ein gutes Geschäft war, weiß man nicht.
0: Ich glaube nicht.
1: $40,000 waren damals schon viel Geld, aber trotzdem, der RCA hat die liebend gerne bezahlt und hatte also eine unglaubliche Karriere begleitet. Aber Elvis gehörte zu dieser Mannschaft, zu dieser Familie dazu. Und man traf sich auch im Studio und da gibt's ja diese legendäre Aufnahme am 4. Dezember 56 war das, wo dann irgendwie Carl Perkins im Studio saß am Klavier, Jerry Lee Lewis und dann kam Elvis dazu. Und Johnny Cash auch wurde kurz gerufen und sagen mal, okay, lass uns doch mal ein bisschen singen. Und dann haben die Gospels gesungen. 2, 3, 4 Stunden lang haben die Gospels gesungen. Elvis am Klavier, Johnny und so, alle waren da. Und Sam Phillips, der schlaue Hund, hat die Bandmaschinen laufen lassen und hat das alles mit aufgenommen. Das wurde irgendwann 10, 15, 20 Jahre später auch veröffentlicht als The Million Dollar Quartet, was ja wohl dann auch stimmte.
0: Das stimmte, ja.

0: habe gelesen, dass Johnny Cash an dem Tag eigentlich mit seiner Frau in Memphis Weihnachtsgeschenke kaufen wollte für die Töchter. Und die war schon recht sauer. Der musste also ständig irgendwie weg und der hat immer weiter gesungen. Das war eben kurz vor Weihnachten. Er ist aber in der Tat dann, das ist ja auch bei Elvis am Anfang so gewesen, genau in diese, sagen wir mal, also ich will es gar nicht so abschätzig sagen, in diese Maschinerie geraten, wo man eben dann auch aufgetreten ist. Also in die großen Country-Shows, die über Land zogen. Also die großen Shows, wie also die dann auch im Radio übertragen wurden, das war das Louisiana Hayride und die Grand Ole Opry.
1: Ja, in Nashville war natürlich das, dieser große, die ständige Einrichtung Grand Ole Opry ist einfach das A und O, das Paradies für Country-Musiker. Und da durfte er auftreten und ging dann auch auf Tournee mit seiner Band und mit diesen anderen Musikern. Da war Jerry Lee Lewis dabei, Elvis war manchmal auch auf den Tourneen dabei. Und das müssen lustige Tourneen gewesen sein. Noch nicht mal in Bussen unterwegs. Ich glaube, die waren in Autos unterwegs. Und so war dann auch eine junge Musikerin dabei, die Carter Family mit June Carter. Da lernten sie sich eigentlich schon kennen. Und das war eine lange, jährige, sagen wir mal, Freundschaft, ein Flirt, der aber immer noch nicht richtig realisiert wurde, aber man mochte sich extrem, aber Johnny war verheiratet, June war verheiratet, insofern waren beide irgendwie auch nicht frei, aber auf Tournee gab es dann auch diese negative Seite. Pillen wurden genommen, Aufputschpillen, Amphetamine, das lernte Johnny auch auf Tour von Mitmusikern kennen und das hat ihn dann schwer beeindruckt. Also er wurde sehr schnell süchtig auch nach Amphetaminen oder dann auch Beruhigungstabletten und das hat ihn auch schwer nach hinten geworfen. Also man hat auch gemerkt, die Auftritte waren oft sehr, sehr unübersichtlich und wild und er hatte viele Aussetzer, hat unendlich viele Autos kaputt gefahren, Bühnengarderoben zertrümmert. Also er war ein wilder Hund, der also natürlich jetzt dieses Wilde in ihm noch steigern ließ durch seine Drogensucht, die dann begann in der Zeit.
0: Er hat aber in der Zeit parallel ja auch wirklich viele Songs gehabt, die unmittelbar mit ihm zu tun haben. Also I Walk the Line zum Beispiel. Sind natürlich Songs, die wirklich von ihm gekommen sind. Das ist eine ganz eigene Handschrift. Er hat eine ganz eigene, auch da schon eine ganz eigene musikalische, man möchte sagen, dunkle Aura, die was Wildes, was Gezähmtes hat, mühsam Gezähmtes hat. Mhm. Und das war ja er hatte ja großen Erfolg einfach auch, ne?
1: Er war einfach auch ein absoluter Star, auch unter Teenagern und das waren auch beeindruckende Songs. Cry, Cry, Cry, So Doggone Lonesome. Also das sind wirklich Lieder von Einsamkeit, von, sag mal, Außenseitern auch, von Outlaws. 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
1: Aber auch fröhliche Songs. Ein wunderbarer fröhlicher Song ist Get Rhythm. Das ist ein Rock'n'Roll-Klassiker. Den war mir gar nicht klar, dass Johnny den geschrieben hatte. 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

0: Ich finde, das ist es wirklich ein Rock'n'Roll-Song eigentlich.
1: Ja, ne? Der hatte ihn eigentlich, das ist auch sehr, sehr lustig, erzählt in diesem Interview von 73 im Rolling Stone mit Robert Hilburn, dass er den eigentlich für Elvis geschrieben hatte. Er hat ihn Elvis aber nicht gezeigt, weil er wusste, wenn Elvis den aufnimmt, dann kann ich ihn vergessen. Also er hat ihn dann erst selbst aufgenommen, und weil es ist der typische Elvis-Song, es ist ein Elvis Klassiker. Ja, er hatte auch eine unglaublich tolle Stimme. Also schon ein bisschen höher damals, also eher Tenor als Bariton oder Bass. Später ist die Stimme ja immer tiefer geworden, aber eindrucksvoller Sänger, der also total überzeugend war. Und Geschichten wirklich aus dem Leben. Ballad of a Teenage Queen ist auch so ein Song, wo die Geschichte von so einem jungen Mädchen, die also auf Schönheitswettbewerben rumturnt und die dann also auch große Träume hat von Reichtum, von Luxus, aber das klappt ja immer nicht. Also die typische amerikanische Geschichte, die er in einem Song in 2-3 Minuten beschreibt. 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
2: Es fällt da auf, finde ich, dass er auch wirklich diese Geschichten erzählt, die er da wahrscheinlich wahrgenommen hat und die er selbst erlebt hat. Mhm. Zum Beispiel auch der Song Picking Time. Da erzählt er ja davon, dass eine Familie eben immer sagt, also wir brauchen das und das, also müssen etwas kaufen oder anschaffen. Aber er sagt, ja, aber bald kommt die Zeit, wo gepflückt wird, also die Baumwolle gepflückt wird. Und dann haben wir wieder, wenn wir das verkaufen, dann kommt
1: Geld.
2: Das. Also aber auch so diese, das hat ja auch so, sogar diese religiöse Komponente, dann kommt die Zeit der Ernte, dann kommt sozusagen der Ertrag für unsere ganze Mühe, die wir hier machen. 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Und einen anderen Song, da beschreibt er ein Hochwasser, was er offenbar in Arkansas in seiner Kindheit erlebt hat, wo er immer die Meldung machen musste als Kind, so hoch ist das Wasser jetzt. How high is the water, Mama? 2 feet high and rising. It's already over all of wheat and oats. 2 feet high and rising. Dann wurde das Land, das sie haben offenbar wenig Land besessen, das war auch kein gutes Land. Das wurde aber überschwemmt einfach. Damit war natürlich erstmal alles hin. Im Jahr darauf offenbar war aber dadurch, dass das eben auch schmutziges Wasser war, also das war ein Düngeprozess sozusagen, der da eigentlich war. Das ist die beste Ernte, die sie je hatten. Eine ganz autobiografisch verwobene Art, auch Songs zu schreiben, finde ich ganz, ganz verblüffend. Würde man ja eher denken, das hat später eingesetzt bei Dylan oder so, aber das ist ja Quatsch.
1: Nein, es hat schon damals angefangen, und mir war das auch ehrlich gesagt gar nicht klar, was für Texte der schon als junger Schreiber in den 50er Jahren geschrieben hatte. Also Dinge, die auch über den Fluss Big River, ob der Mississippi gemeint war oder so, der also auch eine Seele hätte oder so. Also das sind Bilder, die da benutzt werden, sind wunderbar. Und immer wieder diese düsteren Komponenten, dieses ein bisschen dunkle, ein bisschen, wo man denkt, äußerlich werden Mörder und Verbrecher erhöht. Aber es sind einfach Geschichten. Don't Take Your Guns to Town ist ein grandioser Song, wo die Mutter dem Sohn sagt, hier, Junge, lass deine Knarren zu Hause. Und es ist eher eine Western-Geschichte. 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

0: Und der Junge nimmt ihn natürlich mit, geht in die Stadt, geht in den Saloon, kommt in eine Streiterei, er wird erschossen natürlich. Und solche düsteren, dunklen Geschichten kommen immer wieder. Oder I Got Stripes, auch jemand, der auf einmal Verbrechen begeht und dann im Gefängnis sitzt. Stripes, also die Streifen des...
1: Ach, das ist die
0: Häftlingskleidung, ja. Und solche Dinge, das sind nicht die American
1: Stars. Ich habe gedacht, das seien die Stars in Stripes
0: Nein, das ist die Häftlingskleidung. Okay. Und solche Geschichten hörst du da dauernd, da denkst du, was macht der denn eigentlich alles?

0: Aber so überzeugend dargestellt. Das ist, man merkt, das ist nicht nur eine Rolle. Diese düstere Seite ist in ihm drin. Auf der anderen Seite wollte er aber auch immer wieder diese religiöse, diese Gospel-Seite ausleben und hat dann auch nach 2 Jahren Sun Records verlassen, weil Sam Phillips...
1: Ach so, der wollte die ja nicht.
0: ...zahlte, der wollte die Gospels nicht und zahlte ihm auch nur den geringsten Satz an Tantiemen. Und da hat er gesagt, ich kann zu Columbia gehen, der großen Firma, und die zahlen mir das über das Doppelte. Also dann ist er weggegangen. Auch mit der Bedingung, er wollte gleich ein Gospel-Album machen. Das hat er auch gemacht, 58. Und er ist wirklich dann eben auf eine ganz andere Ebene gekommen, weil Sam Phillips war doch eher der kleine Musikhöker in Memphis, Tennessee.
1: Was wir ja gehört haben bei Good Rhythm oder auch bei den Songs davor, ist ja dieses typische, man kann es ja auch so sprichwörtlich, dieses Boom-Chaka-Boom-Chaka, dieses, was die Tennessee Two, also sein Bassist und Gitarrist, eben als Sound mitgebracht haben.
0: Ja, genau. Das ist stilistisch natürlich irgendwie auch so eine Einbahnstraße, aber die gängig ist für seine ganzen Werke.
1: Aus dieser Zeit.
0: Hat das immer so ein bisschen abgeturnt, würde ich auf Freideutsch sagen, oder abgestoßen, dass ich ja sagen würde, das ist mir zu eintönig. Das mag ich nicht. Es hat auch, finde ich, der Größe seiner Stimme nicht entsprochen. Aber es war eben der Stil. Er war gängig, er war einfach zu spielen und hat die Leute voll überzeugt. Also er war ein gerader 1/4, 4/4 Takt und die wurden so durchgezogen, die Rhythmen, und ja, es war überzeugend, aber ehrlich gesagt, das war der Stil der Country-Musik, der damals einfach gängig war, gemischt mit Rock'n'Roll.
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1: Ich finde es schön, dass wir diese gemeinsamen Wurzeln auch von dieser Gospel-Musik und Rhythm and Blues, Rock'n'Roll und Country-Musik, das sind ja Dinge, die Johnny Cash in der Tat total verkörpert. Diese Verwurzelung in diesen verschiedenen Stilen, das ist ganz irre. Und er hat ja später auch in seinen Fernsehsendungen, ich glaube, auch aus allen Genres genommen, was ihm Spaß gemacht hat. Das war ihm im Grunde fast immer egal, oder?
0: Ja, das kam dann später. Aber hier war er sicher offen für viele, viele Stile, aber seine großen Songs und Hits waren schon sehr musikalisch begrenzt auf diesen Stil.
1: Ich wollte fragen, ich weiß nicht, ob man das so einschätzen kann, aber er wirkt ja trotzdem bei allem Erfolg, den er auch hatte, und er ist ja später auch bei diesen großen Shows immer wieder aufgetreten und war wirklich eine große Nummer. War er dann aber so anerkannt in diesem Country-Lager? Weil er war ja auch kein Saubermann. Also er war ja irgendwie nicht einer, der überhaupt von heiler Welt sang oder so ähnlich.
0: Überhaupt nicht. Er war auch offen für große Skandale. Also er wurde verhaftet. Er war auch im Knast, weil er zu viele Tabletten sich gekauft hat in Mexiko, glaube ich. Über die Grenze rüber hat er sich Tabletten gekauft. Er hat sich immer Amphetamine verschreiben lassen und hat wirklich, war süchtig nach Pillen und hat also alle Pillen genommen und war dann auch wirklich absolut süchtig und gestört und wie gesagt, wurde dann auch verhaftet wegen illegalen Drogenbesitzes, und er hatte auch, glaube ich, ich weiß nicht, er sagt selbst, er hat mal gezählt, wie viele Knochen er sich gebrochen hat bei all seinen Exkursen oder Extravaganzen, 17 Knochenbrüche, weil er 1000 Autos kaputt gefahren hatte oder irgendwie hingestürzt ist und gefallen ist. Also er war auch ein Skandalmensch, eindeutig, aber das hat ja manchmal die Aura des Stars auch noch erhöht. Also er war, sagen wir mal, nicht der Brave. Elvis war da schon der Bravere, der dann brav die Filme machte, auch in Deutschland dann GI war. Also da war Johnny Cash eher auch die dunkle Seite, und er trug auch immer schwarzen Anzug, wo die Leute alle sagten, auch seine Manager, und also, was soll der Quatsch, warum trägst du hier schwarz? Das sieht doch furchtbar aus, sieht so traurig und düster aus. Und dann hat er echt gesagt, und man kauft es ihm auch ab, ich trage schwarz, weil ich eben auch für die singe, die es schwer haben. Also für all die, die benachteiligt sind im Leben, für alle, die im Gefängnis sitzen, für alle, die leiden und so weiter. Da könnte man denken, oh Gott, das ist jetzt aber ein bisschen dick aufgetragen. Aber irgendwie hat man es ihm abgekauft. The Man in Black.

0: Johnny Cash war ja auch ein sehr großer Mann, also er war ja, weiß ich nicht, 1,90 oder so groß, und er war ein echter Schrank und hat die Gitarre auch irgendwie ganz komisch angefasst, finde ich zumindest, so sieht es immer aus. Er umarmt sie irgendwie anders, als er spielt sie irgendwie anders. Er, weiß nicht, ob er so lange Arme hat oder so, irgendwie sieht das anders aus. Er benutzt sie irgendwie, weiß ich auch nicht, wie er das macht. Es sieht auf jeden Fall anders aus als bei anderen Gitarristen.
1: Er hat sie aber voll im Griff. Also wie er zum Beispiel, er dreht sie dann immer häufiger mal auf den Rücken und das wirkt super souverän. Also insofern, er geht wunderbar mit dem Ding um, finde ich. Also,
0: ja, dass das nicht könnte.
1: Aber er ist ein Riesenschrank, das ist schon richtig. Und wie gesagt, litt natürlich unter ganz vielen Dingen, auch vielleicht manchmal unter dieser unglücklichen Affäre mit June, die also nie zur Erfüllung kam, die aber auch dann auch, die waren häufig zusammen auf Tournee und sie hat dann öfters auch seine Pillen einfach in den Abfluss geschmissen. Also wenn sie das mitbekommen hat, dann hat sie auch dafür gesorgt, dass er vielleicht mal davon ablässt und das hat ihn aber nicht geheilt. Er ist, ich weiß nicht, wie viele Entziehungskuren er mitgemacht hat, also bestimmt 4, 5, weil er immer wieder auch Rückfälle gehabt hat, auch in späteren Zeiten. Insofern war das also keine leichte Zeit und vielleicht sollte man auch noch mal jetzt erzählen, was das eigentlich für eine June Carter war.
0: Genau, das wollte ich mal nochmal nachfragen. Das ist ja, das wirkt ja wirklich wie eine helle und eine dunkle Seite, weil diese Carter Family eben eine sehr bekannte Country-Musikfamilie war. Offenbar hat ja schon die Mutter, heißt sie Mabel Carter, und dann aber auch schon die Generation davor war schon sehr bekannt, oder?
1: Ja, genau. A.P. Carter war, also in den 20er Jahren hat er diese Bluegrass Country, den Begriff gab es noch gar nicht so richtig, also eine Folk-Gruppe gegründet, die Folk-Songs gesungen haben, Bluegrass-Songs. Sie kamen aus Virginia, aus den Bergen, und die Familie ist aufgetreten, so als reisende Truppe, und die Kinder von AP waren dann die Tante von June und die Mutter, Maybelle, und die Schwester. Die sind zusammen aufgetreten und die kleinen Kinder, Anita und June, auch schon als 10-Jährige mit in dieser Gruppe. 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Und das ging dann in den 30er, 40er Jahren weiter. Und so war das also eine dauerhafte Einrichtung, bis irgendwann die Ehen auseinandergingen oder die Trennung, die Schwestern trennten sich und Maybelle führte dann diese Carter Family fort. Die Mutter Maybelle und die Töchter Anita und June und andere, das war die Carter Family. Und das war praktisch so die sonnige Seite von Country und Bluegrass Musik. Also da war nichts Düsteres dabei. Das waren religiöse Songs, das waren Folk Songs, das waren unheimliche Spielfreude auf der Bühne. Also Temperament ohne Ende. Also June Carter war auch wirklich so was soll ich sagen? Also so ein Springball auf der Bühne. Jemand, die unheimlich fröhlich und laut gesungen hat und unheimliches Temperament versprüht hat. Und diese Carter Family, das war so ursprüngliche Folkmusik zu einer erfolgreichen Truppe umgemünzt und stand eigentlich ein bisschen im Gegensatz zu diesen düsteren Rock'n'Rollern da, die also ganz den wilden Mann markierten. Und sie lernten sich nun, weil sie auf denselben Tourneen waren, kennen. Und hat dann also auch wohl Johnny so beeindruckt, dass er über wie viele Jahre, sie haben sich 55 kennengelernt, 68 erst geheiratet. Also in den 60er Jahren wurde es dann intensiver, als dann die Ehen auch in die Brüche gingen, die diversen Ehen. Johnny hatte ja seine eigene mit Vivian und June hatte 2. Und da sie sich aber immer auf Tourneen sahen, war das immer so ein Hin und Her und hat große Ehekrisen auch hervorgerufen mit seiner Frau. Und das war keine einfache Zeit, aber gesteigert noch eben durch Alkohol und Pillen, die also Johnny dazu nahm. Also June Carter hat auch gesagt, ich heirate dich erst, ich will erst mit dir zusammen sein, wenn du aufhörst mit dem Mist und einfach clean bist. Und das war dann ihre Forderung.
0: Bevor wir zu dieser großen Wende im Leben von Johnny Cash in diesen Zeiten kommen, möchte ich einmal über Ring of Fire sprechen. Der ist nämlich ein großer Hit für Johnny Cash gewesen, aber den hat June ja kurioserweise geschrieben.
1: Den hat June Carter geschrieben, was einfach man auch nicht so richtig weiß. Und hat ihn für ihre Schwester geschrieben, Anita, die eigentlich die bessere Sängerin war und die eigentlich die Solostimmen in dieser Carter Family übernommen hatte. Und June war einfach so die Stimmungskanone, die aber auch gut singen konnte, aber Anita war die bessere.

0: Und aber diesen Song hat dann auf einmal, ich weiß gar nicht, wie Johnny da rankam. Hast du da?
1: Nee, das weiß ich auch nicht. Ich weiß nur, dass er diese Trompeten, er sagt also in seiner Autobiografie, wie gesagt, mit ein bisschen Vorsicht zu genießen, er habe diese Trompeten, also diese Mariachi-Trompeten geträumt. Er hat davor und er hat gesagt, wir brauchen die, weil das ja auch recht ungewöhnlich ist. Aber das gibt natürlich diesen tollen Song, die echte Würze. Wir hören das vielleicht mal gerade.
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1: 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Ja, ist ein Klassiker.
0: Also Chaka Boom ist aber auch dabei wieder.
1: Ja, man hat ein bisschen Hall auf der Stimme.
0: Ja,
1: so.
0: Also wunderbar. Aber und die Trompeten einfach, was so eine grandiose Idee, wenn er davon geträumt hat.
1: Ja, offenbar. Er sagt es so.
0: aber ein toller Song. Ohne Zweifel. Es war Anfang der 60er Jahre, 63, war es ein großer, großer Hit aus in der Zeit. Übrigens, die Folgesingle hieß The Matador, also hatte auch wieder was Mexikanisch-Spanisches an sich. Aber jedenfalls war das auch aus dieser Bekanntschaft mit June Carter natürlich erwachsen und war ganz toll. Und das Irre ist, dass trotz dieser wilden Zeit, sagt Johnny Cash, hat im Interview und auch später gesagt, er hat sich in dieser Zeit manchmal nicht genug um seine Musik gekümmert, weil er zu sehr beschäftigt war mit seinen Drogengeschichten, mit seiner nicht erfüllten Liebe zu June und anderen Sachen, mit seinem Druck und seinen Aufgaben, die er in der Familie nicht erfüllen konnte, dass er sich zu wenig hat auch dann später geäußert, er war oft nicht zufrieden mit der Art und Weise, wie seine Musik arrangiert worden ist und produziert worden ist. Da gab es große Auseinandersetzungen, denn es wurden immer mehr Geigen seinen Songs zugefügt oder Background-Chöre. Das wurde dann später immer aufgenommen. Er ging ins Studio, nahm dann seine Urversion auf und dann hörte er die Platte nachher und da waren dann Geigen drauf und irgendwelche Chöre und das hat ihm gar nicht so gefallen. Nur bei einer Platte hat er gesagt, da hat er sich von Anfang an so engagiert, weil die ihm auch vom Inhalt sehr wichtig war. Es war nämlich ein Album mit Songs, Balladen, Ballads of the American Indian, Bitter Tears. Also ein Album mit Songs für die Native Americans, also die Ureinwohner.
1: Sehr ungewöhnlich in den 60er Jahren.
0: Für einen Country-Künstler, der Star oder Rockstar, sehr ungewöhnlich, dieses Engagement für die amerikanischen Ureinwohner. Und hat dann auch, obwohl ein großer Hit dabei war, The Ballad of Ira Hayes, ganz, ganz spannende Geschichte. Ira Hayes war jemand, der im Zweiten Weltkrieg die in der Armee war und die amerikanische Flagge aufgezogen hat auf einer japanischen Insel als Teil der Eroberung der Amerikaner damals.
1: Ja, dieses berühmte Foto von Iwo Jima. Ja.
0: Genau das Foto, da ist Ira Hayes drauf und wurde eine berühmte Figur, die aber damit nicht leben konnte und Alkoholiker wurde später, als er aus der Armee raus war und später ganz tragisch starb.
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0: Und diese Geschichte erzählt Johnny in dem Song und andere Songs wie Apache Tears, also über verschiedene Indianerstämme und das Schicksal der amerikanischen Ureinwohner, also Bitter Tears, bittere Tränen. Und er hat nicht nur Freunde gewonnen, unter den Country-Fans und so war das also nicht unbedingt beliebt. Und viele DJs spielten auch seine Musik nicht, diese Songs nicht, weil sie sagten, hey, das ist zu weit hervorgewagt, das ist noch nicht, es war 64, also da dachten wir, nein, überhaupt noch nicht, auch in New York fing gerade Dylan an, seine Songs zu schreiben, seine politischen Songs begann er dann erst zu, also schrieb er da um die Zeit und da war Johnny Cash schon so weit und das ist schon sehr, sehr beeindruckend und er hat dann eine Anzeige in einem Musikblatt, ich glaube Billboard oder Cashbox, schalten lassen, wo er sich bitter beklagt, dass die DJs sein Album und seinen Song über die amerikanischen Ureinwohner boykottieren. Also bitter beklagt hat er sich. Also das war ein Schritt, wo er wirklich sagt, da habe ich mich voll engagiert und außergewöhnlich.
1: In diesen Büchern steht eben auch, dass er dann noch persönliche Briefe geschrieben hat oder Leute angerufen hat oder so und dann eben auch immer den Kontakt zu den Native Americans gesucht hat, also Reservate besucht hat und hat vor diese Geschichten zum Teil von jemand anders, von Peter Lafarge aufgenommen, aber eben auch selbst dann sich Geschichten, Legenden erzählen lassen und hat dann, wie gesagt, diese Briefe geschrieben oder Leute angerufen und hat eben auch gesagt, meine Vorfahren sind auch Native Americans enthalten. Ich weiß nicht genau, ob es dann Mohawk oder so gewesen sind.
0: Ich glaube, Cherokee sollte sein.
1: Es hat sich später als vollkommen falsch rausgestellt. Es spielt aber keine Rolle, weil er in der Tat diese Überzeugung hatte. Und es wäre im Grunde genommen auch wurscht gewesen, weil er hat natürlich dieses Engagement für richtig empfunden. Und das ist ja dann keine Frage der eigenen Abstammung oder so.
0: Genau. Aber er hat es auch eben gemacht, weil er dachte, also er ist verbunden mit den Native Americans. Und Roseanne Cash, die Tochter, hat dann später eine DNA-Untersuchung machen lassen. Und bei der herauskam, dass überhaupt kein indianisches Blut in den Cash Venen oder Arterien fließt. Insofern, aber trotzdem ist das Engagement
1: ist ehrenwert.
0: Extrem lobenswert. Und also ehrlich gesagt, auch eine Geschichte, die ich vor der Beschäftigung mit dieser Materie nicht wusste. Mir war das gar nicht klar, dass er 64 schon so ein Album gemacht hatte und so ein Engagement gezeigt hatte.
1: Also dieser Song The Ballad of Ira Hayes ist ja auch von anderen Menschen aufgenommen und auch von Bob Dylan. Er hatte dann ja auch in der Tat eine Verbindung, nicht nur durch dieses Album, auch zu Dylan und zu dieser Szene ein wenig. Das kommt mir trotzdem ein bisschen wie eine Konkurrenzveranstaltung vor, die aufkommende junge Folkbewegung. Ist das richtig oder ist das falsch?
0: Ich weiß nicht, ob die miteinander zu tun hatten. Ich weiß aber, dass Johnny Cash Dylan schon gehört hatte, auch seine früheren Alben, und sehr gemocht hatte. Es hat ihn, glaube ich, auch sehr beeinflusst. Vielleicht ist es auch, sagen wir mal, so ein Trigger gewesen, um zu zeigen, hey, ja, er hat ja früher schon poetische Songs geschrieben. Und das eben auszubauen, auch mit einem politischen oder sozialen Engagement zu verbinden, das kann schon sein, dass da eine Verbindung war. Irgendwie sind die beiden ja dann auch zusammengekommen, hatten großen Respekt füreinander. Und als dann Dylan nach Nashville ging, um seine Platten dann aufzunehmen, auch und weil er den Produzenten Bob Johnston hatte, der auch eben Johnny Cash produzierte, dass die beiden dann zusammenkamen und auch sehr, sehr eng befreundet waren und ganz viel Zeit miteinander verbracht haben.
1: Also das wird zumindest immer in den großen Dokumentationen auch von seinen Töchtern oder erzählt oder von Marshall Grant, ich glaube, das war der Gitarrist, genau, dass wenn die beiden aufeinander trafen, was dann vielleicht gar nicht so häufig war, dass die sofort in einer, sich sofort blendend verstanden, also wie Brüder quasi verstanden haben. Marshall Grant erzählt, dass Johnny Cash Bob Dylan mal eine Gitarre geschenkt hat und sagte, das war jetzt mehr als nur so das Instrument, sondern das ist eben so eine, offenbar eine Geste in Country-Musikerkreisen, die viel bedeutet. Also wo man quasi so eine, wie ein Staffelholz weitergibt oder so, ist in der Art. Also muss viel bedeutet haben, diese Freundschaft. Und ich hatte ja schon erzählt, dass Bob Dylan nach dem Tod von Johnny Cash eben ja auch diese enge Verbindung beschworen hat quasi. Es kommt dann aber immer wieder auch in den 60er Jahren spitzt sich die Lage, was die Drogen angeht, doch immer mehr zu, möchte ich sagen. Also diese Aussätze, Unfälle, Ausbrüche auch aus dieser Familie. Er hatte ja dann mit Viv, die hatten 4 Töchter zusammen. Er hat dann das im Grunde genommen gar nicht mehr, dieses Familienleben gelebt.
0: Genau, überhaupt
1: eigentlich,
0: nicht
1: oder?
0: Mehr. Und Shows und Tourneen wurden abgesagt, weil er einfach zu chaotisch war und einfach nicht mehr auf der Bühne stehen konnte. Und irgendwann schien es aber dann mal ihm klar zu werden, dass das so nicht weitergehen kann. Oder June mit ihrer Insistenz es dann erreicht hat, zu sagen, also wir können nur zusammen sein, wenn du clean wirst. Und irgendwann war es 68 dann soweit. Also er hatte immer wieder versucht, ihr einen Antrag zu machen. Sie hat immer wieder abgelehnt, sagt nein, also keine Chance. Aber irgendwann hat das auf der Bühne dann getan. In Ontario, Kanada, in einem Konzert in London, Ontario, hat er auf der Bühne im Song, und so Jackson war der Song.
1: Also ein Duett-Song ist das
0: Duett-Song, Duett-Song, der auch schon ein Hit gewesen war. Und We Got Married in a Fever ist die erste Zeile. Wollen wir kurz mal hören?
1: Wir können vielleicht kurz mal, es ist ja ein sehr bekanntes Schiff.

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1: Mitten im Song hat er gesagt, unterbrochen, und dann hat er immer wieder gefragt, willst du mich heiraten, willst du mich? Und dann hat sie endlich ja gesagt und den Song zum Ende gebracht, und das war 68, und kurz danach gab es dann diese Aufnahme in Folsom Prison, wo sie dann auch auftrat.
2: Also und Johnny Cash war clean, er hatte sich quasi clean, so ja, weit von den genau, Pillen befreit, das ja, ist genau, ein wichtiges
1: Ding. Auch mit Entzugsaktionen und er war in Entzugskliniken und hat das dann auch geschafft, und dann gab es diese Idee, nun in Folsom Prison ein Konzert zu geben, im Gefängnis, wo die Plattenfirma erstmal gar nicht erfreut war. Was soll denn, willst du deine Songs über Mörder oder Verbrecher dann auch noch im Gefängnis singen? Geh doch lieber nach Las Vegas oder in einen hübschen Saal und mach das da. Und aber die Idee, ins Gefängnis zu gehen und diesen Song auch zu singen, war einfach genial und war praktisch ein Restart seiner Karriere, hat wirklich ihm eine große Öffentlichkeit gebracht, auch außerhalb des Country-Bereichs, und war ein extrem großer Hit, auch die Single-Version von Folsom Prison Blues, 68, und wie gesagt, die Ehe war ja dann schon geschlossen mit June, und die waren dann also 69 folgte dann ein weiteres Gefängnisalbum, St. Quentin, diesmal auch mit Fernsehaufzeichnung, also noch eine weitere Verbreitung, und hat praktisch seine Karriere wiederbelebt.
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0: Dieser Auftritt ist von einem Fotografen begleitet worden und Menschen, die dabei waren, haben da auch viel darüber erzählt. Es ist eine, ich glaube, sie sind vormittags aufgetreten. Es muss ein ganz düsterer Tag gewesen sein. Man sieht wirklich, ja, ich will nicht sagen ängstlich, aber auf jeden Fall sind sie nicht gerade bester Stimmung, als sie da reingehen, weil das auch so eine beklemmende Atmosphäre gewesen sein muss. Und dann haben natürlich auch die Häftlinge, gerade beim Folsom Prison Blues, an Stellen geklatscht oder applaudiert oder reagiert darauf, die man nicht so erwarten würde beim normalen.
1: Ja, aber das hat Johnny aber auch provoziert, indem er also I shot a man in Reno, großer Jubel, also die Leute konnten das genau nachvollziehen. And that's what tortures me. Aber auch ein bisschen so bewusst mit Pause gesungen, damit dann die Reaktion kommen konnte. Also das war schon ganz, ganz, ganz, ganz clever.
0: Und die wir haben es ja gerade schon gehört, die Aufnahme mit, also June Carter ist ja auch dabei und sie singt zum Beispiel Jackson, dieses Duett. Ja. Und eben auch in der Absicht, er wollte ein bisschen Leichtigkeit. Ich meine, sie ist eine hübsche Frau gewesen. Sie haben ein bisschen Leichtigkeit reingebracht, ein bisschen was Spielerisches, ein bisschen was Flirtiges sozusagen, wenn du so willst, etwas da reingebracht.
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0: offenbar ja auch den, na, wie soll ich sagen, sehr gefallen hat. Also es brachte eine andere Atmosphäre, andere Temperatur in dieses funktionale, weiß ich nicht, das, ein Esssaal oder so war das, glaube ich.
1: Genau,
0: also
1: was ganz profan, die Kantine, ist, so. Und einen anderen Song, den die zusammen sangen, war ja It Ain't Me, Babe. War auch schon ein großer Hit gewesen in ein paar Jahre davor. Dylan-Song. Und passte irgendwie zusammen, so eine leichtere Ebene.

0: Und was wir aber nicht übergehen sollten, ist, dass er auch seine Heilung von den Pillen oder von der Sucht oft mit religiösen Erweckungserlebnissen erklärt hat. Er hätte nun also auch eine Botschaft bekommen, einfach einen anderen Weg zu gehen. 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
1: Bei dem Vietnam-Song fällt mir ein, dass Johnny Cash auch aufgetreten ist für GIs, für Armeesoldaten, die eben in Vietnam stationiert oder kurz bevor sie nach Vietnam kamen und auch immer gefragt wurde, also von Nixon offenbar, Präsident Nixon gebeten wurde, das zu tun und auch öfter mal im Weißen Haus zu Gast war, das ist ja nur als berühmter Mann auch so gewesen, aber immer gesagt hat, ich mache das ja nicht, weil ich auf irgendeiner Seite stehe. Ich stehe auf der Seite derer, die dort als Soldaten hingehen. Genau. Und das war eben immer auch sehr glaubwürdig. Also eben auch wie auf der Seite der Farmarbeiter oder der Seite der Fabrikarbeiter oder so. Das war eben, das ließ er sich auch nicht nehmen. Das ließ er sich auch nicht reinquatschen. Also er ließ sich in dem Sinne nicht instrumentalisieren, obwohl er ja wirklich nachher ein sehr etablierter, erfolgreicher Künstler war.
0: Er hat aber Kontakt und Freundschaft eigentlich mit allen amerikanischen Präsidenten gehabt. Was ihm dann auch manchmal den Ruf gebracht hat, er stände nun auf der reaktionären, konservativen Seite. Also er war im Weißen Haus bei Nixon, aber auch bei allen anderen, bei Carter natürlich, der auch noch ein entfernter Verwandter seiner Frau war.
1: Ach was?
0: Carter.
1: Ja, Carter, oh Gott.
0: Insofern,
1: Noch kommen können.
0: Ja, und jedenfalls, deswegen wurde er auch oft auch von uns hier in Deutschland oder so gesehen, ach, der gehört auch zu der reaktionären Seite. Was nicht stimmte, er war einfach ein Mann des Volkes, der eben also Respekt zeigte den Repräsentanten des Volkes.
1: Die Geschichte von Johnny Cash ist immer eine Geschichte von Auf und Ab, aber das große Auf, das ist das Comeback mit dem gemeinsam mit dem Produzenten Rick Rubin. Das ist ja ein Kapitel, das quasi auch wirklich Musikgeschichte geschrieben hat und ein Vorbild ist für viele, viele andere. Eigentlich eine der großen Comeback-Geschichten überhaupt, die es gibt, finde ich. Über die wollen wir in der nächsten Folge reden. Wir haben heute gesprochen über den Man in Black, von seinen Anfängen, von seiner Herkunft bis hin eben zu doch Schwierigkeiten in den 80er Jahren. Eine überragende Person, ein Mensch, der ja aber trotzdem nach einigen Jahren trotzdem wie ein Monolith auch dasteht und auch ein bisschen als ein Mann von gestern war in den 80er Jahren. Dass man sich total getäuscht hatte, das sehen wir ja dann in der nächsten Folge.
0: Ja, genau so ist es.

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1: Um 11 Uhr mit Claudia Drews. Nach dem Anschlag auf den CSD in Berlin gibt es Kritik an der Justiz. Der innenpolitische Sprecher der Unionsfraktion Trohm sagte auf NDR Info, dass gegen den mutmaßlichen Attentäter eine Jugendstrafe zur Bewährung verhängt worden ist, sei nicht das richtige Mittel gewesen.
2: Man muss schon auch sagen, dass gerade bei Islamismus ein hoher Fanatismus damit verbunden ist und auch eine hohe Gewaltbereitschaft gegen Menschen, jedenfalls im Westen. Und deswegen brauchen wir auf allen Ebenen unseres Staates, bei den Sicherheitsbehörden, da ist sie weitgehend vorhanden, aber auch bei der Justiz mehr Härte, mehr Konsequenz und im Zweifel muss es heißen, im Zweifel für die Sicherheit der Bevölkerung und nicht für den Angeklagten.
1: Der innenpolitische Sprecher der Unionsfraktion Trohm auf NDR Info. Der bisherige parlamentarische Geschäftsführer der Unionsfraktion Bilger soll neuer Verkehrsminister werden. Der CDU-Politiker soll den bisherigen Amtsinhaber Schnieder ersetzen und am Mittwoch vereidigt werden. Aus Berlin Frank Eichmann.
3: Mit dem künftigen Ressort kennt sich der 47-Jährige aus. Er war Mitglied im Verkehrsausschuss des Bundestages und einige Jahre parlamentarischer Staatssekretär im Verkehrsministerium. Bilger soll am Mittwoch ernannt werden. Die Art des Ministertausches brachte dem Bundeskanzler viel Kritik, auch in der eigenen Partei ein. Im Urlaub erfuhr der bisherige Verkehrsminister Schnieder am vergangenen Donnerstag von seiner bevorstehenden Entlassung durch Merz. Allerdings sagte der angefragte Nachfolger für das Ministeramt kurzfristig ab. Merz konnte den Wechsel am Freitag nicht verkünden. Gestern bat Minister Schnieder selbst um seine Entlassung, um, wie er schrieb, den unwürdigen Zustand zu beenden. Öffentlich bleibt weiter unklar, was genau Merz seinem bisherigen Verkehrsminister anlastet.
1: In Frankreich und Spanien kämpfen die Einsatzkräfte weiter gegen die großen Waldbrände. Die französische Regierung trifft sich am Vormittag zu einer Krisensitzung. Die Feuer sind nur noch wenige Kilometer von der Stadt Bordeaux entfernt. Eine Evakuierung ist bislang aber nicht geplant. In Spanien erschweren starke Windböen die Löscharbeiten. Dennoch gibt es bei der Bekämpfung der großen Waldbrände in der Nähe von Madrid Fortschritte. Nach Regierungsangaben sollen heute erste Bewohner von Gebieten zurückkehren können. Israels Premierminister Netanyahu fliegt heute nach Washington, um sich mit US-Präsident Trump zu treffen. Morgen wollen beide dann vor allem über die Sicherheitslage im Nahen Osten sprechen. Aus Tel Aviv, Bettina Meyer.
4: Erneut wollen Trump und Netanyahu ihren Kurs gegenüber dem Iran besprechen. Erst im Februar hatte es ein solches Vier-Augen-Treffen gegeben. Vor seinem Abflug verschärfte Netanyahu seinen Ton gegenüber dem Regime in Teheran. Es werde eine weitaus stärkere Antwort auf eine erneute Eskalation geben, so der Premier. Er werde nicht zulassen, dass der Iran sein Atom- und Raketenprogramm wieder aufbaut. Netanyahu will außerdem an der Trauerfeier des verstorbenen US-Senators Lindsey Graham teilnehmen.
1: Der ukrainische Präsident Zelensky reist heute nach Großbritannien. Er ist der erste internationale Besucher, den der neue Premierminister Burnham empfängt. Burnham und Zelensky treffen sich auf einem Marinestützpunkt. Dort sprechen sie mit Briten und Ukrainern, die an der Ausbildung ukrainischer Streitkräfte beteiligt sind. Zuletzt hatten etwa 200 ukrainische Soldaten und Seeleute in Großbritannien an Übungen zur Sicherheit auf See und zur Minenabwehr teilgenommen. Burnham hat schon mitgeteilt, dass Großbritannien die Ukraine weiter unterstützen wird. Zelensky reist danach in die USA, wo er morgen in Washington Präsident Trump treffen soll. In der Demokratischen Republik Kongo steigt die Zahl der Menschen, die sich mit dem Ebola-Virus anstecken, rapide an. Nach Angaben der kongolesischen Gesundheitsbehörden sind inzwischen mehr als 1400 Menschen an dem Virus gestorben. Fast die Hälfte aller nachgewiesenen Ansteckungen endete demnach tödlich. Experten befürchten zudem, dass viele Infektionen bislang nicht erkannt oder gemeldet wurden. Gemessen an den Opferzahlen handelt es sich bei der aktuellen Epidemie um die drittschwerste seit der Entdeckung des Ebola-Virus im Jahr 1976. Das waren die Nachrichten. Das Wetter in Norddeutschland wechselnd bis stark bewölkt, zeitweise Schauer, später von Westen her trockener und auch etwas Sonne. Höchstwerte 18 Grad in Flensburg und 23 Grad am Steinhuder Meer. Morgen heiter, nordöstlich der Elbe mehr Wolken und etwas Regen, 21 bis 29 Grad. Es ist 11.05 Uhr.
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Da geht man ja auch nicht von aus, dass man einen Behördengang macht in Deutschland und man ist danach völlig über beide Ohren verliebt. 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

Ihr seid bei NDR 2, Soundcheck, neue Musik. Wie heißt das so schön? Selbsterkenntnis ist der erste Weg zur Besserung. Insofern ist Gracie Abrams, wie man sagen, auf einem guten Weg. Es ist gerade eine knappe Woche her, dass sie ihr neues Album veröffentlicht hat. Es heißt Daughter from Hell, übersetzt Tochter aus der Hölle. Und dieses Album ist, wenn man so will, eine Entschuldigung an ihre Mutter, der sie offenbar, wenn man ihr selbst glaubt, eine Tochter aus der Hölle gewesen ist. Aber ich glaube, das ist mit so einem Augenzwinkern gemeint. Ich meine, meine eigene Schwester hat jahrelang gesagt, sie will keine Kinder kriegen aus Angst, dass sie so werden wie sie selbst. Und damit meinte sie, glaube ich, auch mich. Ist alles anders gekommen und alles ist gut ausgegangen. Insofern, ich glaube, man hat da manchmal auf sich selber einen etwas verqueren Blick auf die Dinge. Insofern, wir hören jetzt Gracie Abrams aus diesem Entschuldigungsalbum mit einem Song, der da heißt Good Reasons bei NDR 2.

Check neue Musik, Almost Monday, No More Regrets. Und jetzt ein Vertreter der neuen deutschen Welle. Also die neue deutsche Welle aus den 80ern nochmal weitergedreht. Dafür zuständig ist ein gewisser...

Geboren in Berlin, aufgewachsen in der Weltstadt Bad Salzuflen. Die Deutsch-Iranerin Mina Richman mit ihrem Song Terrified of Change, in dem sie das Thema behandelt, das wir alle irgendwie kennen, die Angst, dass sich etwas verändert, was wir irgendwie lieb geworden haben oder woran wir uns gewöhnt haben. Muss nicht mal was sein, was wahnsinnig toll ist. Hier ist der Soundcheck, neue Musik bei NDR 2.

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1: Um 12 Uhr mit Astrid Fietz. Nach dem Anschlag auf den CSD in Berlin gibt es Kritik an der Justiz. Der innenpolitische Sprecher der Unionsfraktion Trom sagte auf NDR Info, dass gegen den mutmaßlichen Attentäter eine Jugendstrafe zur Bewährung verhängt worden ist, sei nicht das richtige Mittel gewesen.
2: Man muss schon auch sagen, dass gerade bei Islamismus ein hoher Fanatismus damit verbunden ist und auch eine hohe Gewaltbereitschaft gegen Menschen, jedenfalls im Westen. Und deswegen brauchen wir auf allen Ebenen unseres Staates, bei den Sicherheitsbehörden, da ist sie weitgehend vorhanden, aber auch bei der Justiz mehr Härte, mehr Konsequenz und im Zweifel muss es heißen, im Zweifel für die Sicherheit der Bevölkerung und nicht für den Angeklagten.
1: Der innenpolitische Sprecher der Unionsfraktion Trom auf NDR Info. Der CDU-Vorsitzende Merz gibt zur Stunde weitere Personalentscheidungen bekannt. Neue CDU-Generalsekretärin soll die Hamburger Bundestagsabgeordnete Hoppermann werden. Aus Berlin Sabine Henkel.
3: Sie war bisher Schatzmeisterin der CDU und soll jetzt die Partei managen. Merz stärkt damit die Frauen in der CDU, die bisher unterrepräsentiert sind. Hoppermanns Aufgabe wird es unter anderem sein, die Parteizentrale zu lenken, die Positionen der CDU nach außen zu vertreten, Kontakt zu den Landesverbänden zu halten und Wahlkämpfe zu organisieren. Letzteres ist direkt eine besondere Herausforderung, weil im September schon in Sachsen-Anhalt, Mecklenburg-Vorpommern und Berlin gewählt wird. Vor allem in Sachsen-Anhalt steht die CDU vor einer großen Aufgabe, da die AfD in Umfragen führt. Hoppermann folgt als Generalsekretärin auf Carsten Linnemann, der Bundesgesundheitsminister werden soll.
1: Die französische Regierung berät am Vormittag in einer Krisensitzung über die Waldbrände im Südwesten des Landes. Die Feuer sind nur noch wenige Kilometer von der Stadt Bordeaux entfernt. Aus der NDR Nachrichtenredaktion Katrin Schirwagen.
4: Eine Evakuierung von Bordeaux ist bislang nicht geplant. Laut den Behörden ist die Lage aktuell stabil. Für die Feuerwehr ist es ein Kampf gegen die Zeit, denn ab morgen sollen die Temperaturen wieder steigen. Das könnte die Flammen erneut entfachen. Auch in Spanien erschwert das Wetter die Löscharbeiten. Hier sind es starke Windböen. Dennoch gibt es bei der Bekämpfung der großen Waldbrände in der Nähe von Madrid Fortschritte. Nach Regierungsangaben sollen heute erste Bewohner von evakuierten Gebieten zurückkehren können.
1: Die Wasserstände des Rheins sinken wegen der Trockenheit weiter. Nachdem es am Wochenende weniger geregnet hatte als erwartet, rechnen die zuständigen Behörden mit erneut sinkenden Pegelständen. Frachter können den Fluss derzeit nicht mehr voll beladen befahren. Deshalb müssen die Güter auf mehrere Schiffe verteilt werden. Das belastet auch die angeschlagene Wirtschaft. Zudem könnten aus Sicht von Fachleuten einige Reeder aus Sorge um ihre Schiffe den Betrieb einstellen. Folge wäre, dass noch mehr Fracht auf die Straße verlagert würde. Der Rhein ist eine wichtige Schifffahrtsroute für Rohstoffe wie Getreide, Mineralien, Erze, Kohle und Ölprodukte wie Benzin. Auch diese könnten sich wegen der Pegelprobleme weiter verteuern. Beim Absturz des Kleinflugzeugs in Ganderker See am Wochenende war eine zweite Maschine involviert. Allerdings hat sie das Unglück nicht verursacht. Bei dem Absturz in ein Wohnhaus waren die beiden Insassen des Flugzeugs gestorben. Aus Oldenburg Thomas Stahlberg.
5: Die Unglücksmaschine mit den beiden 65- und 77-Jährigen kam aus Bremen, landete in Ganderker See, um zu tanken, startete dann neu zu einem Rundflug in Ganderker See, wollte dann erneut landen. Dann kam das zweite Flugzeug, das ebenfalls dort landen wollte. Beide Piloten, sagt die Polizei, haben sich dann per Funk geeinigt, wer zuerst landen darf. Der Pilot der Unglücksmaschine habe gesagt, landet ihr, wir drehen noch eine Schleife. Es gäbe bislang weder Anhaltspunkte für einen technischen Defekt noch für einen medizinischen Notfall, sagt die Polizeisprecherin.
1: In der Demokratischen Republik Kongo steigt die Zahl der Menschen, die sich mit dem Ebola-Virus anstecken, rapide an. Nach Angaben der kongolesischen Gesundheitsbehörden sind inzwischen mehr als 1.400 Menschen an dem Virus gestorben. Fast die Hälfte aller nachgewiesenen Ansteckungen endete demnach tödlich. Experten befürchten zudem, dass viele Infektionen bislang nicht erkannt oder gemeldet wurden. Das waren die Nachrichten. Das Wetter in Norddeutschland. Gebietsweise freundlich, teilweise noch etwas Regen bei Höchstwerten von 18 bis 23 Grad. Morgen zeitweise heiter, nordöstlich der Elbe etwas Regen. Höchstwerte 21 Grad in Husum bis 29 Grad in Lingen. Am Mittwoch viel Sonne bei 24 bis 34 Grad und am Donnerstag meist freundlich bei 25 bis 37 Grad. Es ist gleich 12.05 Uhr.
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So klingt ein verliebter Philipp Purcell bei NDR 2 im Soundcheck. Neue Musik mit Schön. Und jetzt Musik aus Brasilien auf Portugiesisch von Marie Froesch. Hiolua.

Die wunderbare Freya Ridings mit dem ebenfalls wunderbaren Song Dancing in the Kitchen. Hier ist NDR 2. Übrigens, Freya Ridings auch schon mal mit dabei gewesen bei einem NDR 2 Songs and Stories. Da hat sie gesungen für uns in Hamburg und rundherum ihre Geschichtchen erzählt. Das ist ja das Prinzip dieser ganzen Show. Der nächste Termin, morgen in einer Woche in Güstrow. Und da freuen wir uns dann auf diese Jungs hier. Ich hab

0: 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Mit etwas Glück rufen wir euch zurück wie Sophia. Sie kommt aus Teterow. Ich habe da vorhin angerufen und es gab erstmal ein bisschen Irritation.
1: Ja, hallo?
0: NDR 2, Henrik Hanses hier, hallo.
1: Oder ja, wer ist denn nochmal gerade? Ich hab's ja euch verstanden.
0: Ich glaube, Henrik Hanses, NDR 2.
1: Ja, genau. Ich gebe es dir mal kurz. Ja,
0: dankeschön.
1: Ja, ich war auf Lautsprecher. Du hast ja gerade die Hände voll, einen Moment.
2: Ja, hallo,
0: Hallo Sophia, schön, dass ich dich erreiche. Henrik Hanses, NDR 2.
2: Ja, geil, hallo.
0: Was lässt du denn deinen Typen ans Telefon gehen?
2: Ja, ich bin noch gerade am Arbeiten.
0: Wie, jetzt noch?
2: Ja, ich habe mir Arbeit mit nach Hause genommen.
0: Na, das macht man doch auch nicht.
2: Nee, eigentlich nicht.
0: Du arbeitest zu viel.
2: Ich würde auch sagen.
0: Zeit für ein bisschen Entspannung, wollte ich sagen. Was machst du am 31.07.?
2: Na, noch nichts.
0: Ja, okay, pass auf. Ich habe hier Tickets für Jupiter Jones und Güstrow, Songs and Stories, NDR 2.
2: Ja.
0: Seid ihr dabei?
2: Ja, auf jeden Fall.
0: Ja, da freuen wir uns doch.
2: Ja, geil.
0: Also du und ich habe ihn Typen genannt, das ist wahrscheinlich nicht sein Name.
2: Das ist mein Mann, der auch rangegangen ist.
0: Ja. Wie heißt er?
1: Ich bin der Toni.
0: Toni.
2: Ja.
0: Dann ist schön, dass ich euch beide erwischt habe und dass ich euch überhaupt erwischt habe. Einen schönen Abend und bis Ende Juli, Dan. In einer Woche.
2: Ja, danke.
1: Jawohl.
0: Ciao.
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0: nichts.
1: Nee, sie braucht einfach nichts. Sie kann für sich alleine sorgen. Mattea aus Salzburg bei NDR 2 im Soundcheck Neue Musik. Eine Künstlerin, die nicht nur mit ihrer Stimme und ihrer Performance glänzt, sondern auch, ich sag mal so, durch ihre Optik. Denn sie ist für verschiedene Marken Werbegesicht, Werbecharakter, unter anderem für Bademoden und für Luxuslabel. Also läuft bei ihr. Radio Free Alice jetzt. Lunch Money. 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

Er beherrscht einfach die Musik für die große Bühne. Benson Boone, The Time of My Life, seine neue Single hier bei NDR 2. Im Soundcheck neue Musik. Gleich ab 21 Uhr geht's hier weiter mit NDR 2 Pop, die Abendshow. Michael Rolfsteck ist dann für euch da. Mein Name ist Henrik Hanses und ich wünsche allseits einen schönen Abend und sage bis die Tage.

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1: Um 13 Uhr mit Astrid Fietz. Die Bundestagsabgeordnete Franziska Hoppermann aus Hamburg wird neue Generalsekretärin der CDU. Das Präsidium der Partei hat die bisherige Bundesschatzmeisterin einstimmig in ihrer neuen Position bestätigt. Das hat Bundeskanzler Merz gesagt, während er in Berlin die neuen Personalien der Bundesregierung vorgestellt hat.
2: Sie kennt das Haus, sie kennt die CDU, sie kennt als Bundesschatzmeisterin und als gewähltes Mitglied im Präsidium der CDU Deutschlands die Partei. Sie hat gezeigt, dass sie die Partei kennt. Sie ist eine starke Stimme für unsere Partei nach innen und nach außen. Mit ihr gewinnt die CDU eine selbstbewusste, eine wertebewusste, eine moderne Generalsekretärin. Eine Generalsekretärin, die sowohl die Menschen in der Großstadt kennt, als auch die Menschen auf dem Land. Sie hat das ganze Land immer fest im Blick. Als Mitglied des Bundesvorstandes der christlich-demokratischen Arbeitnehmerschaft und Vorsitzende der Frauenunion Hamburg bilden wir in der Führung der Partei mit ihr nun eine noch größere Bandbreite ab.
1: Im Zuge der Neuaufstellung tauscht Bundeskanzler Merz auch den Bundesverkehrsminister aus. Auf Patrick Schnieder wird der langjährige Bundestagsabgeordnete Steffen Bilger folgen. Nach dem mutmaßlich islamistischen Anschlag auf den CSD in Berlin nimmt die Diskussion um die Konsequenzen Fahrt auf. Bei dem Vorfall war eine Frau ums Leben gekommen, fast 30 Menschen erlitten Verletzungen. Spezialkräfte erschossen den geflüchteten Verdächtigen gestern Abend in einer Gartenkolonie in der Hauptstadt. Markus Sambale in Berlin zu der Frage, welche Lehren und Folgen aus diesem Anschlag gezogen werden könnten.
3: Beim CSD-Anschlag muss noch geklärt werden, wieso konkret dieser Hauptverdächtige nicht gestoppt werden konnte, obwohl er als islamistischer Gefährder bekannt war. Der SPD-Innenpolitiker Sebastian Fiedler will, dass genau das untersucht wird, wo da trotz dieser Überwachung die Lücke war. Mehrere Unionspolitiker fordern jetzt grundsätzlich härter mit sogenannten Gefährdern umzugehen. Der CDU-Innenpolitiker Alexander Trom fordert einen härteren Kurs. Bei Islamisten dürfe es keinerlei Nachsicht geben, sagt er, wenn es um Haft, Sicherungsverwahrung und Abschiebehaft geht. Da soll nach seiner Meinung gelten, im Zweifel für die Sicherheit der Bevölkerung.
1: Die französische Regierung berät am Vormittag in einer Krisensitzung über die Waldbrände im Südwesten des Landes. Die Feuer sind nur noch wenige Kilometer von der Stadt Bordeaux entfernt. Aus der in der Nachrichtenredaktion Katrin Schirwagen.
4: Eine Evakuierung von Bordeaux ist bislang nicht geplant. Laut den Behörden ist die Lage aktuell stabil. Für die Feuerwehr ist es ein Kampf gegen die Zeit, denn ab morgen sollen die Temperaturen wieder steigen. Das könnte die Flammen erneut entfachen. Auch in Spanien erschwert das Wetter die Löscharbeiten. Hier sind es starke Windböen. Dennoch gibt es bei der Bekämpfung der großen Waldbrände in der Nähe von Madrid Fortschritte. Nach Regierungsangaben sollen heute erste Bewohner von evakuierten Gebieten zurückkehren können.
1: Die Wasserstände des Rheins sinken wegen der Trockenheit weiter. Nachdem es am Wochenende weniger geregnet hatte als erwartet, rechnen die zuständigen Behörden mit erneut sinkenden Pegelständen. Frachter können den Fluss derzeit nicht mehr voll beladen befahren. Deshalb müssen die Güter auf mehrere Schiffe verteilt werden. Das belastet auch die angeschlagene Wirtschaft. Zudem könnten aus Sicht von Fachleuten einige Reeder aus Sorge um ihre Schiffe den Betrieb einstellen. Der Rhein ist eine wichtige Schifffahrtsroute für Rohstoffe wie Getreide, Mineralien, Erze, Kohle und Ölprodukte wie Benzin. Auch diese könnten sich wegen der Pegelprobleme weiter verteuern. Beim Absturz des Kleinflugzeugs in Ganderkesee am Wochenende war eine zweite Maschine involviert. Allerdings hat sie das Unglück nicht verursacht. Bei dem Absturz in ein Wohnhaus waren die beiden Insassen des Flugzeugs gestorben. Aus Oldenburg Thomas Stahlberg.
5: Die Unglücksmaschine mit den beiden 65- und 77-Jährigen kam aus Bremen, landete in Ganderkesee, um zu tanken, startete dann neu zu einem Rundflug in Ganderkesee, wollte dann erneut landen. Dann kam das zweite Flugzeug, das ebenfalls dort landen wollte. Beide Piloten, sagt die Polizei, haben sich dann per Funk geeinigt, wer zuerst landen darf. Der Pilot der Unglücksmaschine habe gesagt, landet ihr, wir drehen noch eine Schleife. Es gebe bislang weder Anhaltspunkte für einen technischen Defekt noch für einen medizinischen Notfall, sagt die Polizeisprecherin.
1: Das waren die Nachrichten. Das Wetter in Norddeutschland, gebietsweise freundlich, teilweise noch etwas Regen bei Höchstwerten von 18 bis 23 Grad. Morgen zeitweise heiter, nordöstlich der Elbe etwas Regen, Höchstwerte 21 Grad in Husum bis 29 Grad in Lingen. Am Mittwoch viel Sonne bei 24 bis 34 Grad und am Donnerstag meist freundlich bei 25 bis 37 Grad. Es ist gleich 13.05 Uhr.
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1: Um 14 Uhr mit Astrid Fietz. Bundeskanzler Merz hat in Berlin neue Personalien vorgestellt. Die Hamburger Bundestagsabgeordnete Hoppermann wird neue Generalsekretärin der Partei. Aus der NDR Nachrichtenredaktion Nils Hansen.
2: Einstimmig hat das CDU-Präsidium die bisherige Schatzmeisterin der Partei zur neuen Generalsekretärin gewählt. Sie kenne die Partei und das Konrad-Adenauer-Haus gut, sagte Hoppermann in Berlin, und sie wisse, mit wie viel Hingabe dort gearbeitet wird. Auf die gewohnten 100 Tage Schonfrist im Amt kann sich Hoppermann wohl nicht verlassen, da schon im September in Sachsen-Anhalt, Mecklenburg-Vorpommern und Berlin wichtige Landtagswahlen anstehen. Hoppermann folgt auf Linnemann, er wird neuer Gesundheitsminister. Neuer Verkehrsminister wird Verkehrsexperte Steffen Bilger, der nach Merz Worten dafür sorgen soll, dass wir schneller und besser werden beim Thema Aufbruch in Deutschland.
1: Nach dem mutmaßlich islamistischen Anschlag auf den CSD in Berlin nimmt die Diskussion um die Konsequenzen Fahrt auf. Bei dem Vorfall war eine Frau ums Leben gekommen, fast 30 Menschen erlitten Verletzungen. Spezialkräfte erschossen den geflüchteten Verdächtigen gestern Abend in einer Gartenkolonie in der Hauptstadt. Markus Sambale in Berlin zu der Frage, welche Lehren und Folgen aus diesem Anschlag gezogen werden könnten.
3: Beim CSD-Anschlag muss noch geklärt werden, wieso konkret dieser Hauptverdächtige nicht gestoppt werden konnte, obwohl er als islamistischer Gefährder bekannt war. Der SPD-Innenpolitiker Sebastian Fiedler will, dass genau das untersucht wird, wo da trotz dieser Überwachung die Lücke war. Mehrere Unionspolitiker fordern jetzt grundsätzlich härter mit sogenannten Gefährdern umzugehen. Der CDU-Innenpolitiker Alexander Trom fordert einen härteren Kurs. Bei Islamisten dürfe es keinerlei Nachsicht geben, sagt er, wenn es um Haft, Sicherungsverwahrung und Abschiebehaft geht. Da soll nach seiner Meinung gelten, im Zweifel für die Sicherheit der Bevölkerung.
1: Die spanischen Behörden geben weiterhin keine Entwarnung für die großen Waldbrände im Land aus. Heute und morgen seien entscheidende Tage, weil es ab Mittwoch wieder wärmer und windiger werden soll, hieß es. Aus Madrid, Hans-Günther Kellner.
4: Sowohl die drei Brände südlich und westlich von Madrid als auch im Norden der Region Valencia gelten weiterhin als außer Kontrolle, auch wenn die Löschtrupps seit Sonntag weitgehend verhindern können, dass sich die Feuer weiter ausbreiten. Es sind weiterhin mehr als 100.000 Menschen in Notunterkünften untergebracht oder aufgerufen, zu ihrer Sicherheit nicht ihre Häuser und Wohnungen zu verlassen. Dem Umweltministerium zufolge sind in diesem Jahr in Spanien bereits mehr als 150.000 Hektar Wald und Buschland verbrannt. Das ist 6-mal mehr als im selben Zeitraum des letzten Jahres. Spaniens König Philippe VI. Hatte am Wochenende angemahnt, die Vorsorge gegen Waldbrände ernst zu nehmen. Dazu sei ein gemeinsames Vorgehen notwendig.
1: Die Wasserstände des Rheins sinken wegen der Trockenheit weiter. Nachdem es am Wochenende weniger geregnet hatte als erwartet, rechnen die zuständigen Behörden mit erneut sinkenden Pegelständen. Frachter können den Fluss derzeit nicht mehr voll beladen befahren. Deshalb müssen die Güter auf mehrere Schiffe verteilt werden. Das belastet auch die angeschlagene Wirtschaft. Zudem könnten aus Sicht von Fachleuten einige Reeder aus Sorge um ihre Schiffe den Betrieb einstellen. Folge wäre, dass noch mehr Fracht auf die Straße verlagert würde. Der Rhein ist eine wichtige Schifffahrtsroute für Rohstoffe wie Getreide, Mineralien, Erze, Kohle und Ölprodukte wie Benzin. Auch diese könnten sich wegen der Pegelprobleme weiter verteuern. Der Unmut über den Massentourismus hat auf Mallorca einen neuen Höhepunkt erreicht. Bei der größten Protestkundgebung dieser Art auf der spanischen Mittelmeerinsel skandierten Zehntausende Protestrufe. Die Polizei bezifferte die Zahl der Demonstranten auf 25.000. Die Veranstalter sprachen von 70.000 Teilnehmern. Am Ende der Kundgebung kam es zu Rangeleien zwischen Demonstranten und Polizisten mit mehreren Verletzten. Zu den zentralen Forderungen der Teilnehmer zählt, die Zahl der Besucher zu begrenzen und für mehr bezahlbaren Wohnraum zu sorgen. Probleme wie Verschmutzung, Staus und Lärm sowie die Naturzerstörung werden ebenfalls auf den Massentourismus zurückgeführt. Das waren die Nachrichten. Das Wetter in Norddeutschland, gebietsweise freundlich, teilweise noch etwas Regen, Höchstwerte 18 bis 23 Grad. Heute Nacht meist trocken, nur vereinzelt leichte Schauer, Tiefstwerte 17 bis 10 Grad. Morgen zeitweise heiter, nordöstlich der Elbe etwas Regen, Höchstwerte 21 Grad in Husum bis 29 Grad in Lingen. Am Mittwoch viel Sonne bei 24 bis 34 Grad und am Donnerstag meist freundlich bei 25 bis 37 Grad. Es ist 14.04 Uhr.
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7: Das ist einfach immer so geil. Man steht freitags auf und auf einmal ist da eine komplett neue Welt, weil das ist ja der Tag, an dem wöchentlich Künstlerinnen und Bands ihre ganzen neuen Songs und Alben rausbringen. Und mit einem Mal könnt ihr dann auf einmal Sachen hören, die ihr vorher noch nie gehört habt. Und das machen wir jetzt einfach zusammen heute hier in der Sendung. Enjoy Play am New Music Friday mit Musik von Charlie XCX, von Tokyo Hotel, von Cat's Eye, von Rin. Die Giant Rooks haben was Neues draußen. Den Song hört ihr noch in dieser Stunde. Und auch die Collab von Loy und David Puentes. Die gibt es 9 Minuten. Nur geil.
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0: wird euer Sommer zu einem Golden Summer, also einem goldenen, einen ganz besonders schönen Sommer, sagt euch Sängerin Loy.
1: Manchmal sind es einfach die kleinen Dinge, die Momente so speziell machen und so emotional machen und schön machen. Und klar, das kann die große Bühne sein, das kann aber auch ein Eisessen sein oder mit der Mutter im Garten sein und grillen. Und man sollte, glaube ich, die kleinen Dinge auch einfach wertschätzen und genießen.
0: Ist wirklich so, ne? Klar gehen wir mal gerne auf ein Festival oder ein Konzert oder wir buchen uns einen schönen Urlaub. Aber am Ende gehört es halt auch zu einem perfekten Sommer, dass wir den möglichst oft mit unseren Liebsten verbringen oder halt auch einfach mal spontan sein können oder sowas. Warum spricht Loy über den Golden Summer? Weil ihr neuer Song so heißt. Den hat sie heute zusammen mit DJ David Puentes rausgebracht und zu dieser Zusammenarbeit kam es so.
2: Ich habe bei TikTok ja einen Teaser gesehen, wo sie ihre Songidee so ein bisschen angeteasert hat. Und dadurch, dass Loy und ich schon mal gemeinsam einmal auf die Bühne standen, hatte ich ihr direkt geschrieben, boah, was ist das? Und habe da auch kommentiert. Und dann sind wir darüber in Kontakt gekommen.
1: Ich fand das einfach super sweet, habe ihm meine Nummer geschickt. Und dann haben wir uns im Studio getroffen und dann ging das alles so seine Wege. Und jetzt haben wir einen fertigen Song und ich bin ganz aufgeregt und ich freue mich.
0: Wie sweet sind ihr bitte? Ganz, ganz viel Liebe für diese Kombi. Das ist ein richtig guter Song geworden. Den könnt ihr so ganz entspannt nebenbei hören. Die nächsten Sommerwochen spielen wir euch jetzt hier bei Enjoy Play. Loy und David Puentes mit Golden Summer.

was ist das bitte heute für ein Freitag? Heute wurden wirklich so viele gute neue Sachen released. Wir sind hier kaum hinterhergekommen, uns das alles anzuhören. Enjoy Plays hier. Weil es sind auch einige sehr spannende Alben mit dabei. Charlie XCX hat ein neues Album. Da kommen wir später in der Sendung noch zu. Jetzt sind wir erstmal bei Tyler. Die hat ja gerade wirklich einen Lauf, ne? Also die Collab mit Sarah Larsson zusammen, wow. Ich finde persönlich, spätestens damit hat sich Tyler so mit in die erste Reihe der internationalen Popstars gespielt. Der ist auch drauf auf dem neuen Album A-Pop. Und wirklich, ciao Leute, dieses Album ist sowas von hörenswert. Es ist einfach wahnsinnig gut gemachte Popmusik. Diese Songs gehen so geschmeidig rein. Also es ist irgendwie genau der perfekte Softspot zwischen Afrobeats, R&B und Pop. Fühlt sich an, wie wenn man in so einen Pool springt und sich da direkt wohlfühlt. Also Sonne scheint, perfekte Wassertemperatur, blitzblaues Wasser, Körper rein, los geht's.

A-Pop heißt das neue Tyler-Album. Ja, wenn ihr am Wochenende mal decken solltet, was höre ich denn jetzt, was mache ich jetzt an? Dann würde ich sagen, das. Und wir hören jetzt auch noch einen Song daraus, das ist That Girl. Oh yeah.

0: und Dennis Lloyd sind das mit Diamonds. 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

Enjoy Plays hier jetzt mit Jennie. K-Pop-Fans haben ja wohl sofort ein Bild vor Augen. Klar, Mitglied von Blackpink, ist aber auch seit Jahren solo als Musikerin total erfolgreich. Und sie hat auch so Sidequests wie Schauspielern, Modeln. Ja, und alle anderen, die jetzt gar nicht so im K-Pop-Game drin sind, ihr kennt sie auch auf jeden Fall aber auch. Und zwar von diesem Song hier. Das ist sie, zusammen mit Tame Impala, Dracula im Jennie-Remix. Also es ist die Jennie, Leute. Und die hat einen neuen Song draußen. Less Than A Lover heißt der und den gibt's jetzt hier bei Enjoy Play.

mit Terms and Conditions. Und es ist immer irgendwie cool, wenn man weiß, was KünstlerInnen und Bands selber über ihre Songs sagen. In dem Fall wissen wir es ganz genau. Und zwar sagen die Giant Rooks über ihren neuen Song Slow Dance for a Minute: Wir lieben die Energie des Songs und können es kaum abwarten, ihn dieses Jahr auf Tour live zu spielen. Ja, und wenn die sagen, auf Tour live, dann ist das ja nicht nur hier auf deutschen Bühnen. Die kommen ja aus NRW, vergisst man ja gerne mal, weil die irgendwie so international klingen, ne? Nee, die spielen tatsächlich auch ausverkaufte Headliner-Show in den USA. Sie treten zum Beispiel in England, in Mexiko wirklich auf ganz, ganz großen Festivalbühnen auf. Also auch dieser Song wird jetzt eine große Reise machen aus Hamm, NRW auf die ganz großen Bühnen dieser Welt. Die Giant Rooks gibt's jetzt mit Slow Dance for a Minute hier für euch bei Enjoy Play.

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1: Um 15 Uhr mit Benjamin Kirsch. Bundeskanzler Merz hat in Berlin neue Personalien vorgestellt. Die Hamburger Bundestagsabgeordnete Hoppermann wird neue Generalsekretärin der Partei. Aus der NDR Nachrichtenredaktion Nils Hansen.
2: Einstimmig hat das CDU-Präsidium die bisherige Schatzmeisterin der Partei zur neuen Generalsekretärin gewählt. Sie kenne die Partei und das Konrad-Adenauer-Haus gut, sagte Hoppermann in Berlin, und sie wisse, mit wie viel Hingabe dort gearbeitet wird. Auf die gewohnten 100 Tage Schonfrist im Amt kann sich Hoppermann wohl nicht verlassen, da schon im September in Sachsen-Anhalt, Mecklenburg-Vorpommern und Berlin wichtige Landtagswahlen anstehen. Hoppermann folgt auf Linnemann, er wird neuer Gesundheitsminister. Neuer Verkehrsminister wird Verkehrsexperte Steffen Bilger, der nach Merz Worten dafür sorgen soll, dass wir schneller und besser werden beim Thema Aufbruch in Deutschland. Auch der Posten der Staatssekretärin Sport und Ehrenamt im Kanzleramt soll neu besetzt werden. Ersten Berichten zufolge könnte ihn die frühere Fußballnationalspielerin Nadine Kessler übernehmen. Bundeskanzler Merz will sich aber erst zu einem späteren Zeitpunkt dazu äußern.
1: In seinem CDU-Heimatverband Rheinland-Pfalz hat die Abberufung von Patrick Schnieder als Verkehrsminister Unmut hervorgerufen. Landtagsfraktionschef Gensch schreibt in einem Brief an den Kanzler, gegenwärtig gebe es kein Vertrauensverhältnis zwischen beiden Seiten. Ein geplantes Treffen mit Merz Anfang September in Berlin sagte die CDU-Landtagsfraktion ab. Kanzler Merz hat politische Konsequenzen aus dem CSD-Anschlag vom Wochenende angekündigt. Noch seien jedoch einige Fragen offen. Aus Berlin Birte Sönnigsen.
3: Merz hat die Frage aufgeworfen, ob der Anschlag hätte verhindert werden können. Im Mittelpunkt steht für ihn die Frage, wie sich der Tatverdächtige überhaupt in der Nähe des CSD aufhalten konnte, obwohl die Behörden wussten, dass er möglicherweise gefährlich ist. Der Tatverdächtige Abdul B. wurde mehrfach verurteilt und hatte vergeblich versucht, nach Syrien auszureisen, um sich dort dem IS anzuschließen. Merz verweist darauf, dass die Bundesländer zuständig sind, Gefährder lückenlos zu überwachen. Das werde in den Ländern aber sehr unterschiedlich gehandhabt, sagte der Kanzler.
1: Die spanischen Behörden geben weiterhin keine Entwarnung für die großen Waldbrände im Land aus. Heute und morgen seien entscheidende Tage, weil es ab Mittwoch wieder wärmer und windiger werden soll, hieß es. Aus Madrid, Hans-Günther Kellner.
4: Sowohl die drei Brände südlich und westlich von Madrid als auch im Norden der Region Valencia gelten weiterhin als außer Kontrolle, auch wenn die Löschtrupps seit Sonntag weitgehend verhindern können, dass sich die Feuer weiter ausbreiten. Es sind weiterhin mehr als 100.000 Menschen in Notunterkünften untergebracht oder aufgerufen, zu ihrer Sicherheit nicht ihre Häuser und Wohnungen zu verlassen. Dem Umweltministerium zufolge sind in diesem Jahr in Spanien bereits mehr als 150.000 Hektar Wald und Buschland verbrannt. Das ist 6-mal mehr als im selben Zeitraum des letzten Jahres. Spaniens König Philippe VI. Hatte am Wochenende angemahnt, die Vorsorge gegen Waldbrände ernst zu nehmen. Dazu sei ein gemeinsames Vorgehen notwendig.
1: Die Wasserstände des Rheins sinken wegen der Trockenheit weiter. Nachdem es am Wochenende weniger geregnet hatte als erwartet, rechnen die zuständigen Behörden mit erneut sinkenden Pegelständen. Frachter können den Fluss derzeit nicht mehr voll beladen befahren. Deshalb müssen die Güter auf mehrere Schiffe verteilt werden. Das belastet auch die angeschlagene Wirtschaft. Zudem könnten aus Sicht von Fachleuten einige Reeder aus Sorge um ihre Schiffe den Betrieb einstellen. Der Rhein ist eine wichtige Schifffahrtsroute für Rohstoffe wie Getreide, Mineralien, Erze, Kohle und Ölprodukte wie Benzin. Der Unmut über den Massentourismus hat auf Mallorca einen neuen Höhepunkt erreicht. Bei der größten Protestkundgebung dieser Art auf der spanischen Mittelmeerinsel skandierte Zehntausende Protestrufe. Die Polizei bezifferte die Zahl der Demonstranten auf 25.000. Die Veranstalter sprachen von 70.000 Teilnehmern. Am Ende der Kundgebung kam es zu Rangeleien zwischen Demonstranten und Polizisten mit mehreren Verletzten. Zu der zentralen Forderung der Teilnehmer zählt, die Zahl der Besucher zu begrenzen und für mehr bezahlbaren Wohnraum zu sorgen. Probleme wie Verschmutzung, Staus und Lärm sowie die Naturzerstörung werden ebenfalls auf den Massentourismus zurückgeführt. Das waren die Nachrichten. Das Wetter in Norddeutschland, gebietsweise freundlich, teilweise noch etwas Regen, Höchstwerte 18 bis 23 Grad. Nachts meist trocken, einzelne leichte Schauer, Tiefstwerte 17 bis 10 Grad, morgen zeitweise heiter, nordöstlich der Elbe etwas Regen, Höchstwerte 21 Grad in Husum bis 29 Grad in Lingen. Am Mittwoch viel Sonne, 24 bis 34 Grad und am Donnerstag meist freundlich, 25 bis 37 Grad. Es ist jetzt 15:05 Uhr.
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8: Freitagabend, gute Nachrichten pünktlich zum Wochenende.
9: The party has arrived.
8: Mhm, die Cowlitz Twins mit einer neuen Staffel bei Netflix und mit einem neuen Tokyo Hotel Song. Und den gönnen wir uns in gut 8 Minuten. Jetzt gibt's erstmal The Bowser.
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einziger Grund, dass ich morgen die dritte Staffel Kaulitz und Kaulitz auf Netflix nicht wegbinge, ist, das Wetter wird geil. Enjoy. Ich liebe das, weil man ist ja immer so mittendrin in deren crazy Leben, als wäre man irgendwie so eine Freundin oder Freund von denen. Ehrlich gesagt mag ich die Sendung auch noch deutlich mehr als ihre Musik, aber das nur meine bescheidene Meinung. Und es ist auch ganz schön klug, das immer so miteinander zu verknüpfen. Es kommt eine neue Staffel raus, dann kommt auch ein neuer Song raus. Also einmal so spot on Tokyo Hotel, mehr Aufmerksamkeit, mehr Download- und Streaming-Zahlen. Also well done, Without You heißt der neue Song, ist ein Vorbote auf 7. Album Encore, das kommt dann im Oktober raus und Without You, den gibt's jetzt hier bei Enjoy Play.

Daniela, Lara, Yunche, Sophia, Megan und Manon, das sind Cat's Eye. Geil, ich habe das Gefühl, so lange gab es gar keine richtigen Girlgroups, jetzt ist das wieder ein Ding. Mega erfolgreich sind die gerade, waren unter anderem dieses Jahr bei den Grammys als bester Newcomer Act nominiert und sind da auch aufgetreten. Preis ging an Olivia Dean, alles gut, aber Eindruck haben die auf jeden Fall dahinterlassen. Und jetzt haben sie was Neues draußen, und zwar ein Song, an dem Ed Sheeran mitgeschrieben hat, also The Pressure Is On. Es geht darum in dem Song, dass wir uns nach außen hin oft so super perfekt darstellen, aber in Wirklichkeit da was ganz Wildes in uns allen schlummert, was nur hinter verschlossenen Türen rausgelassen wird. Die Beschreibung fand ich ganz geil. Animal heißt er passenderweise, von Cat's Eye, gibt's jetzt hier bei Enjoy Play.

0: Der ist irgendwie fluffig, ne? Calvin Harris und Jay-Z sind das mit Satisfy. Andra plays hier Freitagabend.
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Ich bin echt mal gespannt, was wird so das Throwback-Gefühl 2026? Also was wird quasi das Snake auf dem Handy spielen unserer Zeit? Da, ob wir dann so in 20 Jahren vielleicht so ganz nostalgisch und abgeklärt darüber lachen, wie wir damals 2026 KI-Videos auf Social Media geguckt haben, wo irgendwie Hunde eine Choreografie getanzt haben. Oder ob wir uns doch einfach darüber lustig machen, dass wir überhaupt noch ein Smartphone in der Hand hatten und es nicht irgendwie im Ohr oder im Auge fest eingebaut ist oder so. Der Rapper Rin hat ein neues Album rausgebracht, das heißt Nostalgie. Und da spielen wir euch jetzt natürlich auch einen Song draus. Der heißt Blackberry. Und nachdem ich gegoogelt habe, wie so ein Ding nochmal aussieht, hatte ich wirklich krasse Throwback-Gefühle. Und ihr jetzt vielleicht auch. Viel Spaß damit.

Charlie XCX hat ein neues Album rausgebracht, just heute, und sie ist gar nicht selbst auf dem Cover drauf. Sondern drei alte weiße Männer. Ja, sorry, es ist so. Es sind John Cale, Marc Jacobs und Martin Scorsese, alles drei Ikonen in ihren jeweiligen Branchen. Das neue Charlie XCX Album heißt nämlich Music, Fashion, Film, und deshalb hat sie da ihre drei Heroes jeweils ausgesucht. John Cale für Musik, Marc Jacobs für Mode und Martin Scorsese natürlich für Film. Und ich würde sagen, wir hören im Schnelldurchlauf mal rein, oder?

also Charlie hat sich in den letzten Jahren ja immer wieder neu erfunden. Also das Bread-Album war komplett anders, natürlich, als jetzt zum Beispiel der Wuthering Heights-Soundtrack, der Anfang des Jahres rauskam. Und das ist jetzt auch wieder wirklich eine komplett neue Einfärbung. Also hat nicht nur Pop- und EDM-Einflüsse, sondern halt auch eben rockige Elemente. Aber es schreit jetzt am Ende auch nicht Rock-Album. Und vor allem klingt es trotzdem immer noch total nach Charlie XCX. Also It's Magic, muss man sich, glaube ich, übers Wochenende erstmal so ganz in Ruhe reinhören. Spontan finde ich persönlich diesen Song hier mit am interessantesten. Camera ist diese Woche noch vorab veröffentlicht worden und den hört ihr jetzt hier bei Enjoy Play.

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1: Um 16 Uhr mit Benjamin Kirsch. Bundeskanzler Merz hat in Berlin neue Personalien vorgestellt. Die Hamburger Bundestagsabgeordnete Hoppermann wird neue Generalsekretärin der Partei. Aus der NDR Nachrichtenredaktion Nils Hansen.
2: Einstimmig hat das CDU-Präsidium die bisherige Schatzmeisterin der Partei zur neuen Generalsekretärin gewählt. Sie kenne die Partei und das Konrad-Adenauer-Haus gut, sagte Hoppermann in Berlin, und sie wisse, mit wie viel Hingabe dort gearbeitet wird. Auf die gewohnten 100 Tage Schonfrist im Amt kann sich Hoppermann wohl nicht verlassen, da schon im September in Sachsen-Anhalt, Mecklenburg-Vorpommern und Berlin wichtige Landtagswahlen anstehen. Hoppermann folgt auf Linnemann, er wird neuer Gesundheitsminister. Neuer Verkehrsminister wird Verkehrsexperte Steffen Bilger, der nach Merz Worten dafür sorgen soll, dass wir schneller und besser werden beim Thema Aufbruch in Deutschland. Auch der Posten der Staatssekretärin Sport und Ehrenamt im Kanzleramt soll neu besetzt werden. Ersten Berichten zufolge könnte ihn die frühere Fußballnationalspielerin Nadine Kessler übernehmen. Bundeskanzler Merz will sich aber erst zu einem späteren Zeitpunkt dazu äußern.
1: In seinem CDU-Heimatverband Rheinland-Pfalz hat die Abberufung von Patrick Schnieder als Verkehrsminister Unmut hervorgerufen. Landtagsfraktionschef Gent schreibt in einem Brief an den Kanzler, gegenwärtig gebe es kein Vertrauensverhältnis zwischen beiden Seiten. Ein geplantes Treffen mit Merz Anfang September in Berlin sagte die CDU-Landtagsfraktion ab. Kanzler Merz hat politische Konsequenzen aus dem CSD-Anschlag vom Wochenende angekündigt. Noch seien jedoch einige Fragen offen. Aus Berlin Birte Sönnigsen.
3: Merz hat die Frage aufgeworfen, ob der Anschlag hätte verhindert werden können. Im Mittelpunkt steht für ihn die Frage, wie sich der Tatverdächtige überhaupt in der Nähe des CSD aufhalten konnte, obwohl die Behörden wussten, dass er möglicherweise gefährlich ist. Der Tatverdächtige Abdul B. wurde mehrfach verurteilt und hatte vergeblich versucht, nach Syrien auszureisen, um sich dort dem IS anzuschließen. Merz verweist darauf, dass die Bundesländer zuständig sind, Gefährder lückenlos zu überwachen. Das werde in den Ländern aber sehr unterschiedlich gehandhabt, sagte der Kanzler.
1: Porsche will in den kommenden Jahren rund 5000 weitere Stellen abbauen. Die Mitarbeiter sollen über Fluktuation, Altersteilzeit und Aufhebungsverträge sozialverträglich ausscheiden, wie das Unternehmen und der Betriebsrat mitteilten. Zusammen mit dem im vergangenen Jahr beschlossenen Wegfall müssen damit fast 9000 Beschäftigte das Unternehmen verlassen. Die geltenden Standortsicherungen verlängert Porsche bis 2035. Der Autobauer steckt in der Krise, weil das Geschäft in China einbricht, die erhöhten US-Zölle belasten und sich die enormen Investitionen in Elektroautos nicht auszahlen. Deutschland hilft bei der Bekämpfung des riesigen Waldbrands an der französischen Atlantikküste. Die Bundeswehr hat dazu heute zwei Transporthubschrauber und ein Transportflugzeug A400M mit Material entsandt. Laut Verteidigungsministerium ist der Einsatz zunächst auf 5 Tage begrenzt. Ihm ging demnach eine Anfrage der französischen Behörden voraus. Regierungssprecher Cornelius betonte, die verheerenden Waldbrände in Frankreich und Spanien erfüllten die Bundesregierung mit großer Betroffenheit. Kanzler Merz stehe dazu in Kontakt mit Präsident Macron und dem spanischen Ministerpräsidenten Sanchez. Der Unmut über den Massentourismus hat auf Mallorca einen neuen Höhepunkt erreicht. Bei der größten Protestkundgebung dieser Art auf der spanischen Mittelmeerinsel skandierte Zehntausende Protestrufe. Die Polizei bezifferte die Zahl der Demonstranten auf 25.000, die Veranstalter sprachen von 70.000 Teilnehmern. Am Ende der Kundgebung kam es zu Rangeleien zwischen Demonstranten und Polizisten mit mehreren Verletzten. Zu den zentralen Forderungen der Teilnehmer zählt, die Zahl der Besucher zu begrenzen und für mehr bezahlbaren Wohnraum zu sorgen. Probleme wie Verschmutzung, Staus und Lärm sowie die Naturzerstörung werden ebenfalls auf den Massentourismus zurückgeführt. In einem Offshore-Windpark nordwestlich von Borkum ist ein Flügel eines Windrads abgebrochen und hat die Schifffahrt gefährdet. Das 20 Meter lange und 2 Meter breite Rotorblatt trieb zwischen den Windparks NBW Hohe See und NBW Hedreit, wie die Bundespolizei mitteilte. Ein Schiff der Bundespolizei nahm den in Teile gesägten Flügel an Bord. Die Ursache des Abbruchs und die Höhe des Schadens ist noch unklar. Das waren die Nachrichten. Das Wetter in Norddeutschland, gebietsweise freundlich, teilweise noch etwas Regen, Höchstwerte 18 bis 23 Grad, nachts meist trocken, nur einzelne leichte Schauer, Tiefstwerte 17 bis 10 Grad, morgen zeitweise heiter, nordöstlich der Elbe etwas Regen bei Temperaturen von 21 bis 29 Grad. Es ist jetzt 16.05 Uhr.
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6: Ja, es geht doch ganz entspannt rein ins Wochenende mit neuer Musik von Flo, von Bunt und Griffin bekommt ihr gleich noch. Jetzt erstmal Materia mit neuem Leben. Happy Weekend, macht's euch schön.
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ist hier 8:12 am Freitagabend. Ja, und DJ Bund spielt am 23. August eine riesen Open-Air-Show in Hamburg. Und ich würde mal sagen, es häufen sich die Gründe, da hinzugehen, wirklich. Erstmal, habt ihr euch mal auf seinen Socials reingezogen, wie er live so abreißt? Das sieht sowas von krass aus. Also wenn er so die Drops raushaut, die Leute rasten einfach aus. Dann seine Ausstrahlung einfach, also wie er

selber die Musik so authentisch auch feiert, so komplett verschwitzt mit so einem riesen Grinsen im Gesicht. Also er steht da auch nicht nur steif da am DJ-Pult, er rennt in die Menge rein, er tanzt mit den Leuten zusammen. Das ist wirklich von vorne bis hinten mega Entertainment. Und jetzt hat er noch einen Grund nachgeliefert, zur Show in Hamburg zu gehen, nämlich einen hotten neuen Track. Zusammen mit Griffin und Ines hat er den heute released. Und dass er zusammen mit US-Produzent Griffin einen Song produziert hat, das ist für Bund was ganz Besonderes. Das schreibt er auf seiner Insta-Seite, weil die beiden haben schon eine Geschichte zusammen. 2019 hat Griffin Bund nämlich als Support-Act für seine US-Tour angefragt. Und da war Bund noch so ziemlich am Anfang seiner Karriere. Das hat natürlich wirklich alles komplett verändert damals. Also ja, schon ein Dreamteam, die beiden. Und dann noch die Stimme von Ines obendrauf. Mega Song. World Away jetzt hier bei Enjoy Play.

0: Doja Cat mit Jealous Type. Ihr seid bei Enjoy Play und Leute, es ist mal wieder Zeit hierfür.
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0: Wobei, es gilt eigentlich so halb. Es geht um Baumgart, der ist kein OG-Nordlicht, der kommt aus Dortmund, aber er ist nach Hamburg gezogen und wir heißen ja wohl alle Zugezogenen herzlich willkommen, vor allem wenn sie so gute Musik machen. Indie-Pop-Sänger Baumgart hat nämlich heute einen Song gedroppt, der macht Laune, der hat einen geilen Text, also hat quasi alles, um sofort in euren Playlists zu landen und deshalb stellen wir euch den jetzt hier mal vor bei Enjoy Play. Baumgart ist das mit Mein Bay.

0: Jonadas und der Daddy DJ mit Flipside. Ihr seid bei Enjoy Play.
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Irgendwo ist der Umgang miteinander netter als nachts im Club auf der Girls-Toilette. Ist so. Man hilft sich mit Tampons aus, mit Taschentüchern. Man quatscht sogar über seinen Liebeskummer. Also wirklich mit völlig fremden Frauen. Es ist so geil. Fühlt ihr vielleicht auch? Dann ist das neue Album der britischen R&B-Band Flo möglicherweise was für euch. Heißt Therapy at the Club. Kommt erst im August raus. Aber einen Song daraus kennt ihr ganz, ganz safe. Das ist der hier. Ja, der hat sich so ein bisschen durch die Hintertüren unserer Uhren reingeschlichen. Leak It von Flo. Dafür gab es dieses Jahr Platz 8 in den deutschen Airplay-Charts. Also das sind quasi so die Radio-Charts. Und jetzt gibt's noch einen Song vom neuen Album seit heute draußen. Das ist Remedied. Und vielleicht hören wir den ja auch bald im Radio rauf runter. Fände ich nicht schlecht, weil der ist wirklich gut. Enjoy Play jetzt hier mit

0: durch ganz viele neue Songs durchgehört, haben wir uns die letzten drei Stunden heute am New Music Friday. Jetzt ist Enjoy-Kollege Christian Litzbar ready. Der eröffnet hier gleich den Dancefloor für euch.
1: Hi Svenja, stell mal vor, du hast einen Track geschraubt für deine DJ-Sets und dann denkst du dir nichts dabei, legst den so ein bisschen auf und auf einmal in deinen DMs bei Insta, wer ist da? David Guetta und fragt genau nach diesem Remix. So ist es passiert bei Blake, Light und Alec und der Remix ist auch wirklich der Knaller. Hört mal!
0: Goal.
1: Das ist ihre Version von Moving to the Sun, You Gel. Das Ding hört ihr in voller Länge gleich bei mir. Außerdem neue Tracks von Axwell, Gorgon City und Fischer.
0: Ja, mega. Das macht doch richtig Bock. Ihr slidet in die Freitagnacht rein mit Christian Litzbar und Andrew Klapp. Dafür räume ich jetzt mal hier das Studio. Ich wünsche euch ganz viel Spaß und sowieso ein Tipptopp-Wochenende. Ich mache euch jetzt noch Illenium und Ellen Duhay an mit Feels Like You. Das ist das Warm-up quasi gleich für Christian.

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1: Um 17 Uhr mit Benjamin Kirsch. Bundeskanzler Merz hat in Berlin neue Personalien vorgestellt. Die Hamburger Bundestagsabgeordnete Hoppermann wird neue Generalsekretärin der Partei. Aus der NDR Nachrichtenredaktion Nils Hansen.
2: Einstimmig hat das CDU-Präsidium die bisherige Schatzmeisterin der Partei zur neuen Generalsekretärin gewählt. Sie kenne die Partei und das Konrad-Adenauer-Haus gut, sagte Hoppermann in Berlin, und sie wisse, mit wie viel Hingabe dort gearbeitet wird. Auf die gewohnten 100 Tage Schonfrist im Amt kann sich Hoppermann wohl nicht verlassen, da schon im September in Sachsen-Anhalt, Mecklenburg-Vorpommern und Berlin wichtige Landtagswahlen anstehen. Hoppermann folgt auf Linnemann, er wird neuer Gesundheitsminister. Neuer Verkehrsminister wird Verkehrsexperte Steffen Bilger, der nach Merz Worten dafür sorgen soll, dass wir schneller und besser werden beim Thema Aufbruch in Deutschland. Auch der Posten der Staatssekretärin Sport und Ehrenamt im Kanzleramt soll neu besetzt werden. Ersten Berichten zufolge könnte ihn die frühere Fußballnationalspielerin Nadine Kessler übernehmen. Bundeskanzler Merz will sich aber erst zu einem späteren Zeitpunkt dazu äußern.
1: In seinem CDU-Heimatverband Rheinland-Pfalz hat die Abberufung von Patrick Schnieder als Verkehrsminister Unmut hervorgerufen. Landtagsfraktionschef Gensch schreibt in einem Brief an den Kanzler, gegenwärtig gebe es kein Vertrauensverhältnis zwischen beiden Seiten. Ein geplantes Treffen mit Merz Anfang September in Berlin sagte die CDU-Landtagsfraktion ab. Kanzler Merz hat politische Konsequenzen aus dem CSD-Anschlag vom Wochenende angekündigt. Noch seien jedoch einige Fragen offen. Aus Berlin Birte Sonnigsen.
3: Merz hat die Frage aufgeworfen, ob der Anschlag hätte verhindert werden können. Im Mittelpunkt steht für ihn die Frage, wie sich der Tatverdächtige überhaupt in der Nähe des CSD aufhalten konnte, obwohl die Behörden wussten, dass er möglicherweise gefährlich ist. Der Tatverdächtige Abdul B. wurde mehrfach verurteilt und hatte vergeblich versucht, nach Syrien auszureisen, um sich dort dem IS anzuschließen. Merz verweist darauf, dass die Bundesländer zuständig sind, Gefährder lückenlos zu überwachen. Das werde in den Ländern aber sehr unterschiedlich gehandhabt, sagte der Kanzler.
1: Deutschland hilft bei der Bekämpfung des riesigen Waldbrands an der französischen Atlantikküste. Die Bundeswehr hat dazu heute zwei Transporthubschrauber und ein Transportflugzeug A400M mit Material entsandt. Laut Verteidigungsministerium ist der Einsatz zunächst auf 5 Tage begrenzt. Ihm ging demnach eine Anfrage der französischen Behörden voraus. Regierungssprecher Cornelius betonte, die verheerenden Waldbrände in Frankreich und Spanien erfüllten die Bundesregierung mit großer Betroffenheit. Kanzler Merz stehe dazu in Kontakt mit Präsident Macron und dem spanischen Ministerpräsidenten Sanchez. Porsche will in den kommenden Jahren rund 5000 weitere Stellen abbauen. Die Mitarbeiter sollen über Fluktuation, Altersteilzeit und Aufhebungsverträge sozialverträglich ausscheiden, wie das Unternehmen und der Betriebsrat mitteilten. Zusammen mit dem im vergangenen Jahr beschlossenen Wegfall müssen damit fast 9000 Beschäftigte das Unternehmen verlassen. Die geltende Standortsicherung verlängert Porsche bis 2035. Der Autobauer steckt in der Krise, weil das Geschäft in China einbricht, die erhöhten US-Zölle belasten und sich die enormen Investitionen in Elektroautos nicht auszahlen. Der Unmut über den Massentourismus hat auf Mallorca einen neuen Höhepunkt erreicht. Bei der größten Protestkundgebung dieser Art auf der spanischen Mittelmeerinsel skandierten Zehntausende Protestrufe. Die Polizei bezifferte die Zahl der Demonstranten auf 25.000. Die Veranstalter sprachen von 70.000 Teilnehmern. Am Ende der Kundgebung kam es zu Rangeleien zwischen Demonstranten und Polizisten mit mehreren Verletzten. Zu den zentralen Forderungen der Teilnehmer zählt, die Zahl der Besucher zu begrenzen und für mehr bezahlbaren Wohnraum zu sorgen. Probleme wie Verschmutzung, Staus und Lärm sowie die Naturzerstörung werden ebenfalls auf den Massentourismus zurückgeführt. In einem Offshore-Windpark nordwestlich von Borkum ist ein Flügel eines Windrads abgebrochen und hat die Schifffahrt gefährdet. Das 20 Meter lange und 2 Meter breite Rotorblatt trieb zwischen den Windparks NBW Hohe See und NBW Hedreit, wie die Bundespolizei mitteilte. Ein Schiff der Bundespolizei nahm den in Teile gesägten Flügel an Bord. Die Ursache des Abbruchs und die Höhe des Schadens ist noch unklar. Das waren die Nachrichten.
4: Das Wetter in Norddeutschland heute Abend freundlich, gebietsweise Schauer, 17 bis 21 Grad, nachts meist trocken, einzelne leichte Schauer, Tiefstwerte 17 bis 10 Grad und morgen wärmer, heiter, nordöstlich der Elbe etwas Regen, Höchstwerte 21 bis 27 Grad. Es ist jetzt 17.05 Uhr.
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1: Um 18 Uhr mit Beate Rüsapp. Bundeskanzler Merz hat seine Personalveränderungen Kabinett und Partei weitgehend abgeschlossen. Neuer Bundesverkehrsminister wird Steffen Bilger. Aus der NDR Nachrichtenredaktion Thorsten Lange.
2: Der Baden-Württemberger ist bisher parlamentarischer Geschäftsführer der Fraktion. Er hat aber Erfahrung im Verkehrsressort. Bilger war dort schon einmal Staatssekretär. Die Abberufung seines Vorgängers Patrick Schnieder hat innerhalb der Union für großen Unmut gesorgt. Die Niedersächsin Britta Konnemann, bisher Staatssekretärin im Wirtschaftsministerium, wechselt in das Digitalressort. Und innerhalb der CDU bekommt die Hamburgerin Franziska Hoppermann eine neue Aufgabe. Der Bundesvorstand wählte sie auf Vorschlag von Merz zur neuen Generalsekretärin.
1: Nach dem mutmaßlich islamistischen Anschlag auf den Christopher Street Day in Berlin werden die Rufe nach härterem Umgang mit Gefährdern lauter. Bundeskanzler Merz will prüfen, ob die Bewegungsfreiheit potenzieller Gefährder beschränkt werden kann. CSU-Chef Söder fordert grundlegende Veränderungen im Umgang mit islamistischen Gefährdern. Und auf NDR Info sagte Schleswig-Holsteins Ministerpräsident Günther, dass auch er sich strengere Gesetze vorstellen kann.
3: Wir haben in Schleswig-Holstein im Moment ein Polizeigesetz, auch in der Überarbeitung, wo wir beispielsweise Bewährungshaft vereinfachen, dass Möglichkeiten dort bestehen, gerade Gefährder. Und ich bin auch offen dafür, wenn auf bundesgesetzlicher Ebene noch etwas getan werden kann, beispielsweise beim Jugendstrafrecht, wir auch Verschärfungen bekommen, um eben, ich sag mal, die Gefahr, dass solche Anschläge stattfinden, weiter zu minimieren. Das muss jetzt schon auch unsere Aufgabe als Politik sein.
1: Schleswig-Holsteins Ministerpräsident Günther. Deutschland hilft bei der Bekämpfung des riesigen Waldbrands an der französischen Atlantikküste. Die Bundeswehr hat dazu heute 2 Transporthubschrauber und ein Transportflugzeug A400M mit Material entsandt. Laut Verteidigungsministerium ist der Einsatz zunächst auf 5 Tage begrenzt. Ihm ging demnach eine Anfrage der französischen Behörden voraus. Regierungssprecher Cornelius betonte, die verheerenden Waldbrände in Frankreich und Spanien erfüllten die Bundesregierung mit großer Betroffenheit. Kanzler Merz stehe dazu in Kontakt mit Präsident Macron und dem spanischen Ministerpräsidenten Sanchez. Porsche hat den Beschäftigten bei der Betriebsversammlung in Stuttgart-Zuffenhausen offiziell die Eckpunkte für das geplante Sparprogramm mitgeteilt. Schwerpunkte des sogenannten Zukunftspaketes sind der Abbau von Tausenden von Stellen sowie eine Standortsicherung für die 3 deutschen Werke bis 2035. Aus Stuttgart, Stefanie Geisler.
4: Nun ist es offiziell. Porsche wird weitere 5.000 Stellen bis zum Jahr 2035 abbauen. Bereits im vergangenen Jahr hatte der Konzern den Abbau von fast 4.000 Jobs angekündigt. Insgesamt werden es nun 9.000. Damit verkleinert der Konzern seine Belegschaft um etwa ein Fünftel. Die Stellen sollen sozialverträglich abgebaut werden. Das bedeutet im Rahmen von freiwilligen Aufhebungsverträgen oder indem das Unternehmen die Jobs von Beschäftigten, die in Rente gehen, nicht nachbesetzt. Dafür soll es an den beiden deutschen Standorten Zuffenhausen und Weissach bis 2035 keine betriebsbedingten Kündigungen geben.
1: Der Unmut über den Massentourismus hat auf Mallorca einen neuen Höhepunkt erreicht. Bei der größten Protestkundgebung dieser Art auf der spanischen Mittelmeerinsel skandierten Zehntausende Protestrufe. Die Polizei bezifferte die Zahl der Demonstranten auf 25.000. Die Veranstalter sprachen von 70.000 Teilnehmern. Am Ende der Kundgebung gab es Rangeleien zwischen Demonstranten und Polizisten mit mehreren Verletzten. Der Mediziner Gunther von Hagens ist tot. Er starb nach Angaben seiner Familie schon am Freitag im Alter von 81 Jahren. Von Hagens wurde Mitte der 90er Jahre mit seinen sogenannten Körperwelten-Ausstellungen bekannt. Aus Mannheim, Esther Urich.
5: Von Hagens hat an der Universität Heidelberg in den 70er Jahren ein spezielles Verfahren entwickelt, um menschliche Körperteile haltbar zu machen. Die sogenannte Plastination. Ab den 1990er Jahren hat er dann unter dem Titel Körperwelten Ausstellungen mit entsprechend präparierten Körpern und Körperteilen organisiert, die weltweit Millionen Besucher anlockten. Eine der ersten und erfolgreichsten war im Landesmuseum für Technik und Arbeit, heute Technoseum, in Mannheim zu sehen, mit rund 780.000 Besucherinnen und Besuchern. Mit seiner Arbeit und den Ausstellungen sorgte der Leichenpräparator aber auch immer wieder für heftige Debatten. Ihm wurden Voyeurismus und kommerzielles Interesse vorgeworfen.
1: Das waren die Nachrichten. Das Wetter in Norddeutschland. Heute Abend freundlich, gebietsweise Schauer, 17 bis 21 Grad. Nachts meist trocken, nur einzelne leichte Schauer, 17 bis 10 Grad. Morgen wärmer und heiter bei 21 bis 27 Grad. Es ist 18.05 Uhr.
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1: Um 19 Uhr mit Beate Rüsapp. Bundeskanzler Merz hat seine Personalveränderungen in Kabinett und Partei weitgehend abgeschlossen. Neuer Bundesverkehrsminister wird Steffen Bilger. Aus der NDR Nachrichtenredaktion Thorsten Lange.
2: Der Baden-Württemberger ist bisher parlamentarischer Geschäftsführer der Fraktion. Er hat aber Erfahrung im Verkehrsressort. Bilger war dort schon einmal Staatssekretär. Die Abberufung seines Vorgängers Patrick Schnieder hat innerhalb der Union für großen Unmut gesorgt. Die Niedersächsin Britta Konnemann, bisher Staatssekretärin im Wirtschaftsministerium, wechselt in das Digitalressort. Und innerhalb der CDU bekommt die Hamburgerin Franziska Hoppermann eine neue Aufgabe. Der Bundesvorstand wählte sie auf Vorschlag von Merz zur neuen Generalsekretärin.
1: Nach dem mutmaßlich islamistischen Anschlag auf den Christopher Street Day in Berlin werden die Rufe nach härterem Umgang mit Gefährdern lauter. Bundeskanzler Merz will prüfen, ob die Bewegungsfreiheit potenzieller Gefährder beschränkt werden kann. CSU-Chef Söder fordert grundlegende Veränderungen im Umgang mit islamistischen Gefährdern. Schleswig-Holsteins Ministerpräsident Günther sagte auf NDR Info, dass auch er sich strengere Gesetze vorstellen könne.
3: Wir haben in Schleswig-Holstein im Moment ein Polizeigesetz, auch in der Überarbeitung, wo wir beispielsweise Bewährungshaft vereinfachen, dass Möglichkeiten dort bestehen, gerade Gefährder. Und ich bin auch offen dafür, wenn auf bundesgesetzlicher Ebene noch etwas getan werden kann, beispielsweise beim Jugendstrafrecht, wir auch Verschärfungen bekommen, um eben, ich sag mal, die Gefahr, dass solche Anschläge stattfinden, weiter zu minimieren. Das muss jetzt schon auch unsere Aufgabe als Politik sein.
1: Schleswig-Holsteins Ministerpräsident Günther auf NDR Info. Deutschland hilft bei der Bekämpfung des riesigen Waldbrands an der französischen Atlantikküste. Die Bundeswehr hat dazu zwei Transporthubschrauber und ein Transportflugzeug A400M mit Material entsandt. Laut Verteidigungsministerium ist der Einsatz auf 5 Tage begrenzt. Regierungssprecher Cornelius betonte, die verheerenden Waldbrände in Frankreich und Spanien erfüllten die Bundesregierung mit großer Betroffenheit. Kanzler Merz stehe dazu in Kontakt mit Präsident Macron und dem spanischen Ministerpräsidenten Sanchez. Der Unmut über den Massentourismus hat auf Mallorca einen neuen Höhepunkt erreicht. Bei der größten Protestkundgebung dieser Art auf der spanischen Mittelmeerinsel skandierten Zehntausende Protestrufe. Die Polizei bezifferte die Zahl der Demonstranten auf 25.000. Die Veranstalter sprachen von 70.000 Teilnehmern. Am Ende der Kundgebung kam es zu Rangeleien zwischen Demonstranten und Polizisten mit mehreren Verletzten. Das waren die Nachrichten. Das Wetter in Norddeutschland, nachts meist trocken, 17 bis 10 Grad. Morgen wärmer und heiter bei 21 bis 27 Grad. Es ist 19.03 Uhr.
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1: Um 20 Uhr mit Beate Rüsapp. Nach Recherchen von NDR, WDR und SZ hatte ein Analysetool des Bundeskriminalamts den mutmaßlichen Attentäter vom Berliner CSD bereits Wochen vor dem Anschlag als Hochrisikoperson bewertet. Bis zuletzt wurde die Wohnungstür des Islamisten mit einer Kamera überwacht. Aus Hamburg, Mandy Sarti.
2: Abdul B. wurde im Mai kurzzeitig sehr engmaschig vom LKA überwacht. Damals mit dem Ergebnis, dass keine Hinweise auf ein, Zitat, aktionsorientiertes Verhalten vorliegen. Entsprechende Maßnahmen wurden daraufhin dann zurückgefahren. Wenige Wochen vor dem Anschlag wurde der mutmaßliche Attentäter dann von einem BKA-Analysetool als Hochrisikoperson eingestuft. Schärfere Kontrollen sind dann aber wegen des Ergebnisses aus der früheren Überwachung eben nicht erfolgt.
1: Bundeskanzler und CDU-Chef Merz hat seine Personalwechsel in Kabinett und Partei weitgehend abgeschlossen. Merz präsentierte die bisherige Schatzmeisterin und Hamburger Bundestagsabgeordnete Hoppermann als neue CDU-Generalsekretärin. Bereits zuvor hatte der Kanzler erklärt, dass der bisherige parlamentarische Geschäftsführer der Unionsbundestagsfraktion Bilger neuer Verkehrsminister werden soll. Vor allem die Entlassung des bisherigen Verkehrsministers Schnieder hatte teilweise Empörung in der CDU ausgelöst. Änderungen gibt es auch in der zweiten Reihe der Regierung. Die parlamentarische Wirtschaftsstaatssekretärin Konnemann aus Niedersachsen wechselt im Rahmen der Personalrochade ins Digitalministerium. Sie werde ihre Funktion als Mittelstandsbeauftragte dabei mitnehmen, kündigte Merz an. Der neue britische Premierminister Burnham hat den ukrainischen Präsidenten Selenskyj als ersten ausländischen Staatsgast empfangen. Damit wolle er ganz bewusst eine Botschaft senden, so Burnham. Aus London, Franziska Hoppen.
3: Großbritannien stehe Seite an Seite mit der Ukraine. Seine Unterstützung bleibe ungebrochen, erklärte Großbritanniens neuer Premierminister Andy Burnham. Russland solle keinen Zweifel an der Entschlossenheit der Briten haben, die nicht nachgeben würden, bis ein dauerhafter und gerechter Frieden für die Ukraine erreicht sei. Burnham machte auch klar, dass Großbritannien weiter die sogenannte Koalition der Willigen an der Seite Frankreichs anführen werde. Ein Zusammenschluss von mehr als 30 Ländern, die die Ukraine langfristig militärisch und sicherheitspolitisch unterstützen wollen.
1: Der Sport- und Geländewagenbauer Porsche streicht bis 2035 weitere 5000 Stellen in der Region Stuttgart. Betroffen sind das Stammwerk in Stuttgart-Zuffenhausen und das Entwicklungszentrum in Weissach. Dafür soll es bis 2035 keine weiteren betriebsbedingten Kündigungen geben. Porsche hat im globalen Automarkt ähnliche Probleme wie Volkswagen, etwa nicht ausgelastete Werke. Das waren die Nachrichten. Das Wetter in Norddeutschland? Nachts meist trocken, einzelne leichte Schauer, Tiefstwerte 17 bis 10 Grad. Morgen wärmer und heiter bei 21 bis 27 Grad. Es ist 20.03 Uhr.
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4: Sie hatten bereits unter dem Namen The High Numbers eine Single veröffentlicht, als sich die Band, um die es in dieser Stunde des Nachtclubs geht, in The Who umbenannte. Und ich möchte auf die 60-jährige Geschichte dieser Band heute eingehen. Am Mikrofon ist Uli Kniep.

Auch bereits 20 Jahre alt ist diese Reminiszenz an die frühen Tage, als Roger Daltrey ein großer Elvis-Fan war und Pete Townsend beim Blick in den Spiegel einsehen musste, dass er kein real good-looking boy ist. Beide haben es dennoch geschafft, auf mittlerweile 60 Jahre Bandkarriere zurückblicken zu können. Denn im Februar 1964 wurde diese Band gegründet. Am Bass damals John Entwistle und Schlagzeug Keith Moon.

0: Townsend, aber auch Keith Moon gerne mal ihre Instrumente zertrümmerten am Ende der Shows. Roger Daltrey dazu in einem Interview, das ich vor einiger Zeit mit ihm führen konnte.
1: Originally it was done by accident. Pete broke a guitar by accident and the reaction of the audience was so huge.
2: Zunächst war das eher ein Zufall. Pete hatte irgendwann mal eine Gitarre zerschlagen. Aber das Publikum ist schier ausgerastet und die Presse natürlich sofort darauf angesprungen. Von da an mussten wir es regelmäßig tun. Ich war übrigens richtig froh, dass wir es nachher nicht mehr zu tun brauchten, weil wir Tommy in gesamter Länge aufgeführt haben. Und da passte es dann nicht mehr hinein.
1: Thank God for Tommy, because that got us out of it.

0: Und damit sind wir auch bereits im Jahr 1969 und bei Tommy Walker, dem blinden und taubstummen Jungen, der zum Pinball Wizard und damit zu einer Art Messias aller Flipper-Begeisterten wird. Roger Daltrey sagt, er habe sich immer nach Kräften bemüht, die Figuren darzustellen, die Pete Townshend für ihn ausgedacht hat.
1: I made the characters. I mean, Townshend was the small
2: Ich habe mich immer bemüht, dem Charakter, den Pete in seinen Texten beschrieben hat, ein Gesicht zu geben. Zum einen durch meine Stimme, zum anderen durch meine Bühnenpräsenz. Ich weiß nicht, ob mir das immer gelungen
1: ist. The work of Pete Townshend and the way the songs are, but they are very personal feelings that I think we all get, but we don't know how to express. And he manages to.
2: Das Wichtigste an Pete Townshends Werk ist die Begabung, Dinge beim Namen zu nennen, die viele Leute ebenfalls empfinden. Er kann diese Gefühle in Worte kleiden, und wenn es mir gelingt, dem Ganzen Ausdruck zu verleihen, dann sehe ich das als meinen Beitrag und Erfolg an.
1: If I can take people there and open it up and lift it out a bit, then I'll succeed.
3: Well,

0: We're Not Gonna Take It aus der Brain Opera, wie der Arbeitstitel zu Tommy ursprünglich lautete. Kurz nach Veröffentlichung dieser Doppel-LP war es ja damals, spielten The Who auch in Woodstock und legendär natürlich auch das Outfit eines Roger Daltreys damals mit der Lederjacke und den langen Fransen.
1: I used to make those clothes myself, the Woodstock jacket. I used to go out and buy chamois leathers that you used to clean the cars with and then punch holes in them and lace them all together and make things to wear. You know, it's what we hippies used to do.
0: Aus einer Art Fensterleder hat der alte Hippie also sein Bühnenoutfit selber geschneidert. Hier ist NDR Blue, die Nachtclub Classics, heute zur 60-jährigen Geschichte von The Who.

Who's Next hieß das Nachfolgealbum und The Who schafften es, die hohe Messlatte, die sie mit Tommy gelegt hatten, abermals zu überwinden. Mit Won't Get Fooled Again, hier in der Single-Version, Barbara O'Reilly und Behind Blue Eyes enthielt sie mindestens drei unsterbliche Nummern, die die Band noch immer bei Live-Konzerten spielt. So auch bei der Tournee im Sommer 2023 und in der Berliner Waldbühne am 20. Juni mit dem Filmorchester Babelsberg, das natürlich auch und insbesondere bei den Stücken aus Tommy und Quadrophenia eine Bereicherung war. Ein Highlight des ganzen Auftritts war dieses Arrangement von Behind Blue Eyes mit den Solistinnen Audrey Snyder am Cello und Katie Jacoby Violine.

0: Behind Blue Eyes hier also live und in einer Akustikversion entnommen dem Album Live at Wembley. Gerade dieses Stück ist seit den Neuaufnahmen von Limp Bizkit und jüngst auch durch Boris Beckers Tochter Anna Ermakova auch bei jüngeren Leuten sehr populär. Gefragt nach den Lieblingstiteln von Sänger Roger Daltrey, aber gibt der eine eher unerwartete Antwort.
1: There's so many different styles. I would say one song I would pick would be I Can See for Miles. Well, listen to the drumming on I Can See for Miles. Listen to the energy of it. And then there's a kind of a quiet danger in it.
0: Es gibt so viele unterschiedliche Songs. Ich könnte mich kaum festlegen. Eine Aufnahme allerdings sticht hervor wegen ihrer Wucht und Wut. I Can See for Miles vermittelt eine schier unbändige Kraft durch das Schlagzeug und den Drive.
1: Fresh, repressed anger. But it's all coming out. It's not coming out much in the voice, but it's all in the... Listen to the intention it's played. Listen to the rhythms of the backing. It's so fantastic.
0: Und ein Kollege von Roger Daltrey stimmt zu. Auch Alice Cooper liebt dieses Stück.
2: We're influenced. Our influence were the Yardbirds, the Who. Everybody was influenced by the Beatles. Everybody was influenced by the Rolling Stones. And then after that, it was sort of what niche did you fall into? We kind of fell into the Kinks, the Who, the Yardbirds.
0: Unser Einfluss waren natürlich Bands wie die Stones und Beatles, aber auch beispielsweise die Yardbirds, Kinks und vor allem The Who. Man höre sich nur einmal das Intro zu I Can See for Miles an. Das ist auch umwerfend. Ich habe Songs wie Elected und No More Mr. Nice Guys daran angelehnt. Und Pete Townsend war und ist der Meister im Schreiben solcher kraftvollen Akkorde.
2: Elected's got the big power chords. Ta-da-da, almost like I Can See for Miles. And I always tell people that's got the greatest opening of any. It's got the greatest power chords. It hangs there. It just you go, oh, this is so good. You know, Townsend was such a master, still is a master of that kind of sound. I think he was the king of the power chord.

0: Love Rain Over Me, das grande Finale aus einem weiteren Geniestreich der zweiten Rockoper, die Pete Townshend geschrieben hat, Quadrophenia, ist ja auch verfilmt worden und nach wie vor sind einige Stücke Bestandteil der aktuellen Shows. Diese gerade gehörte kraftvolle Version stammt von dem Album Live at Wembley, das als Doppel-CD und Blu-ray erschienen ist und 2022 aufgenommen wurde. The Who sind noch einmal auf der Bühne zu erleben, schon demnächst im März, nämlich anlässlich des Teenage Cancer Trust, den Roger Daltrey schon seit vielen Jahren unterstützt. Ich unterstütze eine Organisation, die krebskranken Jugendlichen hilft. Einmal im Jahr lade ich befreundete Musiker in die Royal Albert Hall und wir geben Benefizkonzerte. Mit dem Geld werden dann adäquate Stationen für Teenager in den Krankenhäusern gebaut.
1: In a health service.
0: Am 18., 20. und 24. März spielen The Who zusammen mit Freunden also in der Royal Albert Hall, auch in diesem Jahr. Und dann kann man auch gleichzeitig Roger Daltrey zum 80. Geburtstag nachträglich gratulieren, denn er feiert am 1. März dieses runde Jubiläum. Und die Band gibt es nun also schon seit fast genau 60 Jahren. Und hier ist ein weiterer Song aus dem reichhaltigen Fundus, ein Stück, das ebenfalls zu den Highlights in Berlin im vergangenen Jahr gehörte. Hier ist Barbara O'Reilly.

0: Das also war ein weiterer Song aus dem Album Who's Next hier bei NDR Blue in den Nachtclub Classics zu The Who. Bis 1982 brachte die Band in wechselnden Besetzungen immer wieder Platten heraus. Dann folgte eine lange, lange Pause, bis 2006 Endless Wire erschien und 2019 dann nochmal ein Studiowerk The Who mit Untertitel Detour. Und diese Platten waren okay, verkauften sich allerdings nicht umwerfend gut, sodass Pete Townshend einmal in einem Interview gesagt hat, dass es überhaupt keinen Sinn mehr mache, neues Material aufzunehmen, weil es auch im Radio gar nicht mehr gespielt wird. Auf Tourneen begab sich die Band allerdings immer wieder einmal und The Who spielten auch 1985 am 13. Juli beim Live Aid Festival. Und rückblickend sagt Roger Daltrey dazu:
1: After doing Live Aid, the cynical side of me says that in 20 years' time, when I'm
2: Ich muss ehrlich sagen, dass ich mittlerweile der ganzen Sache skeptisch gegenüberstehe. Wir dürfen keinesfalls denken, dass sich das Elend in Afrika mit solchen Events abschaffen lässt. Der Zyniker in mir sagt, dass es in weiteren 20 Jahren ein anderes Benefizkonzert geben wird. Ganz einfach, weil die Probleme dort, in Afrika und anderswo so vielschichtig sind. Es wird kaum möglich sein, nachhaltige Änderungen zu erzielen. Doch natürlich ist es trotzdem und gerade deshalb wichtig, immer wieder an Türen der Verantwortlichen zu klopfen.
1: It's very difficult to think you ever really make a difference. You've just got to keep banging on the door until someone finally opens it and changes things.

Join Together with the Band in Originalbesetzung gibt's The Who natürlich schon lange, lange nicht mehr. Keith Moon, der Schlagzeuger, verstarb bereits 1978. Er wurde später ersetzt von Kenny Jones, auch von Simon Phillips. Aktuell trommelt Ringos Sohn Zach Starkey und auch der Bassist John Entwistle ist bereits 2002 verstorben. Aus allen Epochen gibt es immer wieder mal Live-Mitschnitte. Jetzt kommt Live at the Shea Stadium heraus, 1982 aufgenommen und seit einiger Zeit auf dem Markt Live at the Fillmore East 1968 mit einer 33-minütigen Version von My Generation. Das Stück, das sie mittlerweile gar nicht mehr im Programm haben und deswegen verzichte ich heute Abend hier auch einmal darauf. Sage Tschüss mit einem anderen Klassiker von The Who, Magic Bus. Uli Kniep war am Mikrofon. Everything.

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1: Um 21 Uhr mit Beate Rüsapp. Nach Recherchen von NDR, WDR und SZ hatte ein Analysetool des Bundeskriminalamts den mutmaßlichen Attentäter vom Berliner CSD bereits Wochen vor dem Anschlag als Hochrisikoperson bewertet. Bis zuletzt wurde die Wohnungstür des Islamisten mit einer Kamera überwacht. Aus Hamburg, Mandy Sarti.
2: Abdul B. wurde im Mai kurzzeitig sehr engmaschig vom LKA überwacht. Damals mit dem Ergebnis, dass keine Hinweise auf ein, Zitat, aktionsorientiertes Verhalten vorliegen. Entsprechende Maßnahmen wurden daraufhin dann zurückgefahren. Wenige Wochen vor dem Anschlag wurde der mutmaßliche Attentäter dann von einem BKA-Analysetool als Hochrisikoperson eingestuft. Schärfere Kontrollen sind dann aber wegen des Ergebnisses aus der früheren Überwachung eben nicht erfolgt.
1: Und Bundesinnenminister Dobrindt hat sich nach dem Anschlag auf den Christopher Street Day in Berlin dafür ausgesprochen, dass Gefährder künftig nicht mehr nach dem Jugendstrafrecht behandelt werden. Den ARD-Tagesthemen sagte der CSU-Politiker, er habe kein Verständnis dafür, dass die Haftstrafe des mutmaßlichen CSD-Attentäters zur Bewährung ausgesetzt wurde. Dobrindt forderte außerdem für Gefährder Einschränkungen der Bewegungsfreiheit. Man könne mit elektronischen Fußfesseln arbeiten. Die Möglichkeit, Gefährder in Präventivhaft zu nehmen, halte er für zwingend notwendig, so Dobrindt weiter. Bundeskanzler und CDU-Chef Merz hat mehrere Personalentscheidungen in Regierung und Partei bestätigt. Der bisherige parlamentarische Geschäftsführer Steffen Bilger wird Nachfolger von Patrick Schnieder als Verkehrsminister. Carsten Linnemann wurde offiziell als neuer Gesundheitsminister vorgestellt. Seinen Posten als Generalsekretär übernimmt die bisherige CDU-Schatzmeisterin Franziska Hoppermann aus Hamburg. Wirtschaftsstaatssekretärin Konnemann wird ins Digitalministerium versetzt. Die US-Regierung hat in Gerichtsunterlagen eingeräumt, sie habe Klimafördermittel in Milliardenhöhe wegen der politischen Ausrichtung der Empfänger gestrichen. Betroffen waren 16 Bundesstaaten, in denen bei der Wahl 2024 die Mehrheit für die demokratische Präsidentschaftskandidatin Harris gestimmt hatte. Aus der NDR-Nachrichtenredaktion Thomas Kuhlmann.
3: Die Zuschüsse seien ausschließlich aufgrund der politischen Identität der Empfänger aufgehoben worden, heißt es in den Unterlagen. US-Energieminister Wright und andere Regierungsvertreter hatten vorher erklärt, die Projekte seien gestrichen worden, weil sie nicht angemessen dazu beitrügen, den Energiebedarf des Landes zu decken oder weil sie keine sinnvolle Verwendung von Steuergeldern darstellten. Vertreter der Demokratischen Partei in den USA und Umweltorganisationen warfen der Regierung jetzt vor, den Staatsapparat für politische Zwecke zu missbrauchen.
1: Das waren die Nachrichten. Das Wetter in Norddeutschland. Nachts meist trocken, einzelne leichte Schauer bei 17 bis 10 Grad. Morgen wärmer und heiter bei 21 bis 27 Grad. Es ist 21.03 Uhr.
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Als am 1. Februar 1970 das Album Sweet Baby James des damals noch 21-jährigen Songwriters James Taylor erschien, konnte niemand wirklich voraussehen, welch großen Einfluss es auf die Singer-Songwriter-Kultur der 70er Jahre haben sollte. Noch war unklar, wie sehr der introvertierte Klang des Albums neue Maßstäbe setzte. Vom Umstand, dass James Taylor auch heute noch mit über 70 in den USA ein großes Publikum vorwiegend seiner eigenen Generation anzieht, ganz abgesehen. Sweet Baby James steht auch für eine Phase des sogenannten Laurel Canyon Sounds, Musik, die aus einem Miteinander der südkalifornischen Musikerszene der Zeit entstand. Von denen, die dabei waren, oft als goldenes Zeitalter gerühmt. Die Nachtclub Classics heute mit einer Reise in diese Zeit mit James Taylor und mit einigen seiner Freunde und Freundinnen. Am Mikrofon ist Harald Münkelig. Herzlich willkommen.

0: James Taylor, Country Road, Track 5 auf der A-Seite der LP Sweet Baby James. Ein Song über ein Naturerlebnis als spirituelles Hochgefühl, bis heute im Repertoire von James Taylor, dem großen Folk-Pop-Troubadour der Generation der amerikanischen Babyboomer. 21 war der Sohn eines Mediziners aus North Carolina zu dieser Zeit. Er hatte schon bewegte Jahre hinter sich. Mit zu vielen harten Drogen, psychischen Krisen und einem Karrierestart 1968, der JT bis heute staunen lässt. Über seinen Jugendfreund, den Gitarristen Danny Kortchmar, hatte James Kontakt zum Sänger und Produzenten Peter Asher in London bekommen, damals von den Beatles als Talentsucher für Apple Records eingesetzt. Taylor reiste nach England, spielte Asher seine ersten eigenen Songs vor, bekam einen Vertrag. Das Debüt auf Apple wurde sowohl künstlerisch wie kommerziell eine Enttäuschung. Für James Taylor heute weit entfernt.
1: It seems like another time and like another person. In my mind I'm gone to Carolina.

0: Der junge Amerikaner aus North Carolina hatte keine künstlerische Zukunft im Umfeld der Beatles, auch Produzent Asher nicht. Er verließ Apple nach dem Einstieg des umstrittenen New Yorker Geschäftsmanns Alan Klein und ging in die USA, wo Asher für seinen Schützling Taylor einen Deal beim Label Warner Brothers aushandelte. Eine Verbindung, aus der von 1970 bis 1976 sechs Alben hervorgingen, allesamt von Asher selbst, 2019 neu remastert und veröffentlicht in der CD- oder LP-Box The Warner Brothers Albums. Peter Asher erinnert sich.
1: So with the next album, the Warner Brothers album, I wanted to keep it much simpler. So I put together a core band.
0: Mit dem nächsten Album wollte ich es einfacher halten, eine Kernband zusammenstellen, die alle spielen sollte. Auf jeden Fall sollte unser Freund Danny Kutsch Kortschma als Gitarrist dabei sein. Ich fand auch einen Drummer, Russ Kunkel, der nicht viel Studioerfahrung hatte, den ich aber dabei haben wollte. Dann hatte ich eine besondere Idee für das Klavier. Wir alle schätzten Carole King für ihr Songwriting, aber ich hatte auch Demos von ihr gehört, die mir gefielen. Glücklicherweise stellte Kutsch uns vor, ich konnte Carole dann mit James bekannt machen, der damals bei mir wohnte. So haben sie sich kennengelernt. Und wenn man auf das Cover des Albums schaut, dann sieht man, dass sie die Pianistin darauf ist. Wir probten nachmittags bei mir, abends gingen wir ins Studio und in weniger als zwei Wochen war alles fertig.
1: And I encouraged them to sit down and play together and it sounded great. So I'd asked her if she would play and if you look on that album Sweet Baby James, all the piano playing on that album is Carole. And then we would rehearse in the house in the afternoon and go into Sunset Sound in the evening and record two or three songs. So the whole thing was done in under 2 weeks.
0: Die musikalisch-persönliche Freundschaft von Taylor und King hat gehalten bis heute. Wir waren uns musikalisch so nah, wie man sich nur sein kann, sagt JT viele Jahre später.
2: It just turned out that Carole and I were very much in tune musically. We really spoke to each other. You know, we were never romantically involved, but musically we were as close as two people could be.

Es war ein sparsamer, ein introvertierter Sound, den Peter Asher und die kleine Gruppe von Musikern für das Album im Studio erzeugten. Im Zentrum dabei die Stimme und die Gitarre von James Taylor, dessen markanter Fingerpicking-Stil bis heute ein großer Einfluss für zahllose Nachfolger ist. Taylor steht musikalisch für Sophistication, aber auch für eine Haltung, die das Persönliche in den Vordergrund rückt. Das rief auch Kritiker auf den Plan damals, doch das Publikum reagierte intensiv positiv. Doch nun ein Blick in die Jahre davor. Seit Mitte der 60er schon war in Los Angeles eine andere Ära angebrochen. Man kreierte einen neuen, einen jungen kalifornischen Popmythos. Schon die Beach Boys hatten zwar in den frühen 60s die Vorzüge des Strandlebens besungen und die Birds Folk mit Rock vereint. Jetzt standen neue Haltungen und neue Regionen der Metropole im Fokus.

Young Girls Are Coming to the Canyon, sangen die Mamas und Papas 1967. Die Canyons, nördlich der Entertainment-Meile Sunset Strip, wurden zum Mekka für Musiker. Von Joni Mitchell bis Frank Zappa, von Jim Morrison bis Crosby, Stills and Nash, sie alle lebten hier. Zum ersten Mal wurde Laurel Canyon von der Popsongwriterin Jackie DeShannon in einem Song verewigt. Ein harmloser Popsong des Jahres 68.

Kay Taylor aus ihrem ersten Album Sister Kate 1971. Am 18. Februar 1971 veröffentlichte der Rolling Stone den Artikel The First Family of the New Rock, eine Familiengeschichte der Taylors, die mit James, Kate, Alex und Livingston insgesamt 4 Songwriter zu bieten hatte. Am 1. März 1971 erschien dann das Time Magazine mit einer heldenhaften Zeichnung von James als Cover The New Rock, Bittersweet and Low, Bittersüß und Leise. So identifizierte man den Taylor Sound. Es hatte vor allem mit einem Song zu tun, Fire and Rain. Von James verfasst über eine Freundin, die freiwillig aus dem Leben geschieden war. Er hatte sie kennengelernt in der Psychiatrie, wo James wegen Depressionen Zeit verbracht hatte, wenige Jahre zuvor. Fire and Rain, ein Klassiker, ohne den kein Konzert von Taylor auskommt. Außerdem ein Symbol für eine kollektive Katerstimmung der frühen 70er Jahre. Nach dem Ende vieler gegenkultureller Utopien der 60er sang hier ein offenbar ledierter junger Mann von persönlicher Tragik. Er tat es mit Fokus auf eigenen Befindlichkeiten, doch auch mit der indirekten Dimension kollektiver Melancholie. Sie trug James Taylor sowohl mit dem Song wie auch mit seinem zweiten Album hoch in die Popcharts.

0: Vom gegenkulturellen Aufbruch in Woodstock im Sommer 69 zum Cowboy-Wiegenlied für ein kleines Kind nur ein halbes Jahr später. Ein Song für das erste Kind der nächsten Taylor-Generation, den Sohn von Alex Taylor, dem ältesten der Taylors. Aber daneben auch Seelenmedizin für den Sänger selbst und seine Generation mit Traumwelten-Flair und in einem sparsamen Arrangement im Walzertakt. Auch auf diesen Song verzichtet James Taylor bis heute nicht in seinen Konzerten. Als Selbstbestätigung und als Beschwörung einer Kontinuität. Er singt ihn für viele Amerikaner, die ihm schon als College-Studenten tief in die Augen blickten, auf dem Cover seines Albums oder dem beigefügten Poster mit allen Songtexten, handschriftlich geschrieben, wie von einem Freund in einem persönlichen Brief. Die Verbindung zu seinem Publikum sucht Taylor bis heute immer wieder auf der Bühne. Eine gemeinsame emotionale Strömung, darum geht es. Wenn es funktioniert, dann ist es spirituell erhebend.
1: When you are in a room, in real time, a dark room, playing music, it is a shared musical experience. And it's an event that is experienced by a group of people that is spiritually uplifting, potentially, not every time, but sometimes. And it can be just a thrill. And as I said before, it's what I live for.

0: Der amerikanische Autor, Songwriter und Fotograf Paul Zollow ist einer der renommiertesten Kenner der amerikanischen Songwriter-Kultur. Sein Buch Songwriters on Songwriting ist ein Standardwerk. Mit ihm konnten wir telefonisch über James Taylor und seine Bedeutung sprechen. Ein Auszug daraus in den folgenden Minuten. Auch Paul Zollow ist ein Babyboomer.
1: Well, when I first heard James Taylor, I was young. I was maybe 12 or 13. And I remember specifically that my first impressions of him were both visual and musical, and that there were beautiful photos taken of him by Henry Dilt.
0: Als ich das erste Mal James Taylor hörte, war ich 12 oder 13. Ich erinnere mich besonders daran, dass meine Eindrücke optisch und musikalisch waren. Es gab diese großartigen Fotos meines Freundes Henry Dilts. Sie zeigten einen gut aussehenden Mann, sehr groß, fast etwas Lincoln-esque. Ich dachte, das ist ein Typ zum Nacheifern. Dann hatte er diese schönen Songs, die mich berührten. Ich war auch Fan der Beatles und von Paul Simon, doch Taylors Songs waren anders. Sie waren klar, nicht abstrakt. Man konnte in Songs wie Sweet Baby James, Fire and Rain oder Blossom Bilder sehen. Eine ländliche Seite von Amerika, die Pracht der Natur. Das war wunderbar für uns damals. Dazu kam diese schöne, vorwiegend akustische Instrumentierung der Musik. Das alles eröffnete ein neues Potenzial für Songs aus und über Amerika. Diese Musik kam nicht aus der Stadt wie die von Paul Simon. Sie reflektierte die Schönheit des Landes. Die Songs bedeuteten mir von Anfang an sehr viel. Ich war verzaubert von seiner Stimme, von seiner Art, Gitarre zu spielen. Dazu diese Bildhaftigkeit der Texte, die Geschichten, die er erzählte. Das alles nahm ich.
1: His songs held a special place in my heart. From the very, very first hearing of Sweet Baby James, I was just entranced, both by his beautiful, resonant baritone voice, his acoustic finger-picking style on the guitar, and his use of natural imagery and storytelling in his songs. It all just captivated me all at once.

0: voice is unique in American music in that there's a clarity there and a sense that he's singing directly to you, and also a great warmth and friendliness.
1: Seine Stimme ist in der amerikanischen Musik einmalig, weil es in ihr diese Klarheit gibt, dieses Gefühl, dass er direkt zu einem spricht. In seiner Stimme liegt für uns sehr viel Wärme und Freundlichkeit. Darum ist einer seiner größten Hits auch You've Got a Friend, ein Song über die Bedeutung von Freundschaft. Er hat ihn zwar nicht geschrieben, das war Carole King, doch James verkörpert ihn. Der Geist seines Songwritings ist warm und liebenswürdig. Und wenn wir diese Stimme hören, dann ist es heute die Stimme eines alten Freundes. Jemand, den wir schon lange kennen und den wir gut kennen. Wir haben seine Kämpfe mit sich und dem Leben verfolgt. Wir kennen seine persönliche Geschichte. Er war immer da. Wir haben eine enge Beziehung zu ihm.
0: And yet he's always been there for us. So with many of these artists, but certainly with James Taylor, there's a sense of this is a friend singing. And so we have a very, very intimate, close relationship with him.
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Soweit Paul Zollo, Autor, Journalist, Songwriter, Fotograf über James Taylor, ein Künstler, der in der amerikanischen Musik tiefe Spuren hinterlassen hat. Genau wie seine Freundin und Kollegin Carole King, für die er nur wenige Monate nach Sweet Baby James als Sideman im Studio agierte, wie ein Jahr später für seine Freundin Joni Mitchell auf ihrem Albumklassiker Blue. 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

0: Carole King mit der Gitarre von James Taylor 1970 aus ihrem Album Writer, erschienen im Mai des Jahres. Auch diesen Song hat James Taylor hunderte Male gespielt in seinen Konzerten. Ist es legitim für einen kreativen Künstler, sich immer wieder so intensiv auf die Vergangenheit zu beziehen? Für James ist es so. Er ist dabei fürs ganze Leben, wie ein guter Anwalt, ein Arzt oder ein Zimmermann. Im Weitermachen findet man Sinn, genau wie in der Wiederholung und in der Beständigkeit. In den besten Momenten findet man Momente des Glücks.
1: You know, the other thing that I believe in is repetition and doing things consistently and continually and waiting for the moments of wonder and of bliss and of openness. They don't happen because you force them to happen. They happen because you allow them to happen in their own time. So, you know, you have to be ready, you have to be patient.

0: Und auch James Taylors ironischer Song über Möchtegern Blues Machos aus der weißen Vorstadt findet sich im Original auf Sweet Baby James. Ein Song, der immer wieder ein Vehikel für das Können der vielen namhaften Musiker in seinen Bands ist. Zwei langjährige Mitstreiter der 70er Jahre sind Drummer Russ Kunkel und Bassist Leland Sklar, die im Jahr 2010 mit James Taylor und Carole King auf große Troubadour Reunion Tour gingen, benannt nach dem legendären Club in Los Angeles, wo vieles begann. Zunächst Leland Sklar über die Tour 2010.
1: There's an old adage where the people say you can never go home. And we got to go home and it was actually really great. To look around a stage and see the same people you were with 40 years ago really still at the top of all their game.
0: Wir kennen ja dieses alte Sprichwort, es gibt keinen Weg zurück nach Hause. Für uns gab es den und es war wirklich toll, sich bei der Tour auf der Bühne umzuschauen, die gleichen Leute zu sehen wie vor 40 Jahren, noch immer in Bestform, das war erstaunlich. Und das Publikum zu sehen war noch ein Bonus. Es waren drei Generationen. Manchmal dachten wir, wie alt alle aussehen, um uns dann anzuschauen und zu denken, Mist, wir ja auch. Man sah Leute wie uns, die ihre Kinder und Enkel mitbrachten. Alle sangen, man sah Leute weinen. Mit diesen Songs brachten sie ihr Leben zusammen. Geburten, Todesfälle, Ehen, Scheidungen. Es gab viel Gefühl, das in den Songs hing. Das konnte man sehen. Es war tief. Dann saß da Russ auf der Bühne und wir spielten wieder Fire and Rain mit Cooch, mit Carol und mit James. Ich hätte noch jahrelang weitermachen können.
1: You know, and see Cooch up there and Carol and James. It was profound. I wish we could have gone on for years. I would have done that as long as they wanted to.
2: That time when Sweet Baby James was made and One Man Dog and those records, people ask us this a lot. We were really young.
0: Zu der Zeit, als Alben wie Sweet Baby James oder One Man Dog entstanden, waren wir noch sehr jung, sagt Russ Kunkel. Wir waren inmitten eines Flusses, der in eine gewisse Richtung floss. Als wir damals dabei waren, wussten wir noch nicht, was das später alles bedeuten sollte. Wir gaben immer unser Bestes, das, was nötig war, für wen auch immer. Wir waren glücklich zu arbeiten und zusammen zu spielen. Wir hatten keine Ahnung davon, welchen Einfluss und welche Bedeutung diese Musik einmal bekommen sollte. Man kann das nur im Rückblick kennen, um dann vielleicht zu sagen, das war nicht schlecht, es hat etwas bewirkt. 40 Jahre später konnten wir es dem Publikum wirklich ansehen.
2: Like Leland said, doing this again 40 years later, we really got to see firsthand how much impact it did have on people, because we could see it in the audiences that came to see us.
0: Und mit diesen Stimmen legendärer Musiker aus Los Angeles, heimlichen Helden des klassischen Laurel Canyon Sounds, geht diese Nachtclub Classics Ausgabe über James Taylor und seine musikalischen Mitstreiter allmählich zu Ende. Zum Ausklang gleich noch das Gespann King und Taylor live im Troubadour Club und ein letzter Ton von James Taylor, dem seinem Image heute egal ist, denn das ist nicht entscheidend. Wichtig sind die Songs und ihre Bedeutung im Leben der Menschen. Das ist es, worum es geht. Und damit verabschiedet sich Harald Mönke-Dieck. Vielen Dank fürs Zuhören. Bye bye.
3: The point is that the songs mean something to me and I love my life in music and whenever it resonates with somebody in a way that's useful to them, that's a great thing. But it's not important that people get me right or know who I am or even that I know who I am. It's not crucial.

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1: Um 22 Uhr mit Beate Rüsapp. Bundesinnenminister Dobrindt hat sich dafür ausgesprochen, dass Gefährder nicht nach Jugendstrafrecht behandelt werden. In den ARD-Tagesthemen sagte der CSU-Politiker, er habe kein Verständnis dafür, dass die Haftstrafe des mutmaßlichen CSD-Attentäters zur Bewährung ausgesetzt wurde.
2: Man kann nicht komplett ausschließen, dass Gefährder auch wieder zur Tat schreiten. Und deswegen braucht es aus meiner Sicht ja auch Verschärfungen, die zum einen bei der Frage der Anwendung von Strafrecht zu sehen sind, bei der anderen Seite bei der Frage, ob man nicht mit der Einschränkung von Bewegungsfreiheit stärker arbeiten muss, wie zum Beispiel mit Fußfesseln. Und dann muss es um Präventivmaßnahmen gehen. Präventivhaft für Gefährder ist etwas, was aus meiner Sicht zwingend notwendig ist. Und wir dafür sorgen müssen, dass das auch deutschlandweit umgesetzt werden kann.
1: Bundesinnenminister Dobrindt in den ARD-Tagesthemen. Nach Recherchen von NDR, WDR und SZ hatte ein Analysetool des Bundeskriminalamtes den mutmaßlichen Attentäter vom Berliner CSD bereits Wochen vor dem Anschlag als Hochrisikoperson bewertet. Bis zuletzt wurde die Wohnungstür des Islamisten mit einer Kamera überwacht. Aus Hamburg, Mandy Sarti.
3: Abdul B. wurde im Mai kurzzeitig sehr engmaschig vom LKA überwacht. Damals mit dem Ergebnis, dass keine Hinweise auf ein, Zitat, aktionsorientiertes Verhalten vorliegen. Entsprechende Maßnahmen wurden daraufhin dann zurückgefahren. Wenige Wochen vor dem Anschlag wurde der mutmaßliche Attentäter dann von einem BKA-Analysetool als Hochrisikoperson eingestuft. Schärfere Kontrollen sind dann aber wegen des Ergebnisses aus der früheren Überwachung eben nicht erfolgt.
1: Bundeskanzler Merz hat mehrere Personalentscheidungen in Regierung und Partei bestätigt. Der bisherige parlamentarische Geschäftsführer Steffen Bilger wird Nachfolger von Patrick Schnieder als Verkehrsminister. Carsten Linnemann wurde offiziell als neuer Gesundheitsminister vorgestellt. Seinen Posten als Generalsekretär übernimmt die bisherige CDU-Schatzmeisterin Franziska Hoppermann aus Hamburg. Wirtschaftsstaatssekretärin Konnemann wird ins Digitalministerium versetzt. Der Sport- und Geländewagenbauer Porsche streicht bis 2035 weitere 5000 Stellen in der Region Stuttgart. Die Mitarbeiter sollen sozialverträglich ausscheiden, wie das Unternehmen und der Betriebsrat mitteilten. Zusammen mit dem im vergangenen Jahr beschlossenen Wegfall müssten damit fast 9000 Beschäftigte das Unternehmen verlassen. Die geltende Standortsicherung verlängert Porsche bis 2035. Das waren die Nachrichten. Das Wetter in Deutschland. In der Nacht meist trocken, bei Tiefstwerten von 17 bis 7 Grad. Morgen viel Sonne, im Norden und Nordosten mehr Wolken und etwas Regen. Höchstwerte von 21 Grad an der Nordsee bis 34 Grad am Hochrhein. Es wird jetzt 22.03 Uhr.
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4: Hallo zum Nachtclub, am Mikrofon ist Matthias Böhm. Heute mit Musik von Julian Stetter, Kalia Vandever, Berg, Kreidler, Laura Misch und dem Tara Clarkin Trio.

Silently, neue Musik vom Tara Clarkin Trio zu finden auf ihrem Album Somewhere Good. Das Trio ist eine Art Familienprojekt. Tara selbst arbeitet hier zusammen mit ihrem Partner Sonny Joe und dessen Bruder Patrick ist ebenfalls mit im Boot. Gegründet haben sie ihr Trio 2020 in Bristol und geben auch unumwunden zu, dass der typische Bristol-Sound in ihre Musik sehr deutlich einfließt. Trip-Hop, Elektronik, Düsternis und Melancholie spielen eine große Rolle. Gelegentliche Ausflüge in Jazz-Sounds sind eingeschlossen. Die werde ich in einer anderen Sendung vorspielen. Hier jetzt das Titelstück des neuen Albums Somewhere Good, das wie Silently im weitesten Sinne Vocals enthält.

Laura Misch hat kürzlich ihr zweites Album Lithic vorgelegt, nach ihrem Debüt Sample of Sky und einem akustischen Counterpart Sample of Earth, erschienen 2023 und 2024, hat Laura sich für dieses Album insbesondere mit Steinen auseinandergesetzt und allen möglichen Geräuschen, die in der Natur im Zusammenhang mit Steinen entstehen. Diese hat sie gesammelt und dann mit ihrer Stimme, ihrem Saxophon, Electronica, Streichern, Drones und Percussion in die Musik dieses Albums verwandelt. Kairos war Lauras erstes Stück, Scrolls ist ihr zweites, beide zu finden auf dem Album Lithic.

Auch Kreidler aus Berlin und Düsseldorf haben sich viel mit Natur- und Außenaufnahmen beschäftigt und diese in ihr neues Album Schemes einfließen lassen. Darüber hinaus entstand die Basis dieser Aufnahmen bei zwei Konzerten in Berlin im Morphinraum. Danach wurde das so gewonnene Material in ihrem Studio bearbeitet und mit weiteren Overdubs versehen. Das Ergebnis klingt wie das gerade gehörte Bellboy oder The Distance Between You. Die sind Kreidler.

Berg, das Soloprojekt von Björn Tillmann, der sich explizit als eurasischen Musiker und Produzenten versteht, mit einem Stück seines Mixtapes Gado Gado. Der Track heißt So Sad und setzt sich wie alle Stücke dieses Mixtapes, insbesondere mit seiner Identität, dem Bikulturalismus, dem Gefühl der Fremdheit zwischen Mensch und Maschine und der Weiterentwicklung zum Transhumanismus hin auseinander. Higher Ground heißt das nächste Stück von Berg.

Kalia Vandever spielt Posaune, singt aber auch, wie hier zu hören war, und hat kürzlich ihr Debütalbum Mana vorgelegt. Dass sie singt, ist für sie eher ungewöhnlich und ergab sich, weil sie mit einigen Popmusikern auf Tour war. Für ihren typischen schwebenden Sound bearbeitet sie den Klang ihrer Soloposaune live mit einem Pedalboard mit verschiedenen Effekten. Inhaltlich setzt sie sich mit der hawaiianischen Mythologie auseinander und deren Wirkung auf ihre eigenen Vorfahren. Nach Your Fault hören wir jetzt Holding von Kalia.

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1: Julian Stetter bewegt sich an den Schnittstellen von Musik, Klang und visueller Arbeit und hat gerade sein Album Trace Null vorgelegt. Während er üblicherweise alleine arbeitet, hat er auf zwei Stücken darauf mit Ruby Figan zusammengearbeitet. Das erste dieser beiden Stücke haben wir gerade gehört. Make Believe heißt das. Das nächste, Trace, hören wir als letztes dieser Stunde des Nachtclubs auf NDR Blue. Ich verabschiede mich schon mal. Am Mikrofon war Matthias Böhm. Ich wünsche noch einen schönen Abend und sag Bye-bye.

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1: Um 23 Uhr mit Beate Rüsapp. Bundesinnenminister Dobrindt hat sich nach dem Anschlag beim Christopher Street Day in Berlin dafür ausgesprochen, schärfer gegen sogenannte Gefährder vorzugehen. Der CSU-Politiker kündigte dazu ein neues Sicherheitspaket an. Aus Berlin Jan Zimmermann.
2: Als ersten Punkt will Innenminister Dobrindt das Jugendstrafrecht ändern. Es brauche hier Regeln, dass Gefährder nicht nach diesem Recht behandelt werden und schon gar nicht auf Bewährung in Freiheit kommen, so der CSU-Politiker im Interview mit den ARD-Tagesthemen. Als zweiten Punkt plädiert Dobrindt für einen verstärkten Einsatz elektronischer Fußfesseln. Es gehe darum, die Bewegungsfreiheit von Gefährdern einzuschränken. Als dritten Baustein fordert der Innenminister bundesweit einheitliche Regeln für eine Präventivhaft. Das sei aus seiner Sicht zwingend notwendig, um Gefährder schneller aus dem Verkehr zu ziehen.
1: Der mutmaßliche CSD-Attentäter von Berlin ist offenbar schon Wochen vor dem Anschlag als Hochrisikoperson eingestuft worden. Nach Recherchen von NDR, WDR und Süddeutscher Zeitung geht dies auf die Bewertung durch ein Analysetool des Bundeskriminalamtes zurück. Vorher, im Mai, hatten die Sicherheitsbehörden den Islamisten sehr engmaschig überwacht. Damals mit dem Ergebnis, dass es keine Hinweise auf eine mögliche Tatvorbereitung gebe. Entsprechende Maßnahmen seien dann zurückgefahren worden. Bei dem Anschlag am Samstagabend war eine Frau getötet worden, 29 weitere Menschen wurden verletzt. Bundeskanzler und CDU-Chef Merz hat mehrere Personalentscheidungen in Regierung und Partei bestätigt. Der bisherige parlamentarische Geschäftsführer Bilger wird Nachfolger von Patrick Schnieder als Verkehrsminister. Carsten Linnemann wurde offiziell als neuer Gesundheitsminister vorgestellt. Seinen Posten als Generalsekretär übernimmt die bisherige CDU-Schatzmeisterin Franziska Hoppermann aus Hamburg. Wirtschaftsstaatssekretärin Konnemann wird ins Digitalministerium versetzt. Die Personalwechsel sorgen in Teilen der Partei für Unruhe. Aus Schnieders Heimatverband Rheinland-Pfalz hieß es, das Vertrauen zu Merz sei nicht mehr gegeben. In den USA haben knapp 40 Technologieunternehmen eine Sicherheitsallianz gegründet. Anlass ist der jüngst bekannt gewordene Hackerangriff durch künstliche Intelligenz bei einem Test des Unternehmens OpenAI. Dem neuen Sicherheitsbündnis gehören Konzerne wie IBM, Nvidia, Microsoft und Palantir an. Sie wollen KI-Modelle zur Cyberabwehr bereitstellen. Programmierer sollen diese dann weiterentwickeln. Das waren die Nachrichten. Das Wetter in Deutschland. In der Nacht meist trocken, bei Tiefstwerten von 17 bis 7 Grad. Morgen viel Sonne, im Norden und Nordosten mehr Wolken und etwas Regen. Höchstwerte von 21 Grad an der Nordsee bis 34 Grad am Hochrhein. Es wird jetzt 23.03 Uhr.
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3: Hallo und willkommen zum Nachtclub. Sagt Jumoku Lusami mit We Dream von LaKeysia Benjamin.

We Dream, gerade gehört, ist der Titeltrack des gleichnamigen Albums der Altsaxophonistin Lakeisha Benjamin. Zu hören darauf eben auch die New Orleans-Poetin und Sängerin Taronia Tank Ball. Und als nächstes Heavy von Momoko Jill, die Londoner Schlagzeugerin, Produzentin und Sängerin, verbindet auf ihrem Debütalbum Momoko Jazz, Elektronik und auch ein wenig Trip-Hop. Heavy ist einer der ruhigeren, nachdenklicheren Momente des Albums.

0: Fabiano do Nascimento verbindet brasilianische Gitarrentradition mit modernem Jazz und kammermusikalischen Klängen. Auf seinem Album Vila trifft sein filigranes Gitarrenspiel auf Bläser und Streicher, das eben war Thema im Harmonikus und jetzt Djembe Groove, eine Band, die sich vor einiger Zeit in Berlin gegründet hat, weil der Sänger den Komponisten auf dem Spielplatz kennengelernt hat, wo die Kinder zusammen im Sandkasten saßen. Djembe Groove verbinden westafrikanischen Highlife, gelegentlich auch mit Soul und Jazz der 60er und 70er Jahre. Mokole heißt der Track, den wir jetzt von Djembe Groove hören.
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Jahrchen eröffnet das Debütalbum Maria des brasilianischen und jetzt aber in London lebenden Bassisten und Sängers Moises dos Santos. Das Album ist vor ein paar Wochen im Juni erschienen. Diese Sendung heißt Nachtclub. Ich bin Jumo Kulusami und das ist Anaïs mit Sunshine.

von Flavien Berger, Spaghetti, Martini, Zigarette. Ein Stück aus dem Soundtrack zu Bouchra. Das ist ein Animationsfilm, der von einer queeren marokkanischen Schakalin handelt, die in New York mit einer Schreibblockade und ihrer Identität ringt. Ich kenne bisher nur den Trailer und der verspricht eine ziemlich surreale Geschichte. Und von Nordafrika, also Marokko, geht es jetzt nach Südafrika zu Abdullah Ibrahim, früher auch bekannt als Dollar Brand. Der Pianist und Komponist prägte den südafrikanischen Jazz über Jahrzehnte. Seine Komposition Mannenberg, benannt nach einem Township bei Kapstadt, wurde zu einer Hymne des Widerstands gegen die Apartheid. Im vergangenen Monat ist Abdullah Ibrahim verstorben.

Katie Van Dever lebt in New York und ist Posaunistin und Komponistin. Eben hörten wir Van Dever mit ihrer Band Tilt und dem Stück A Long View. Daneben veröffentlicht Katie Van Dever aber auch Solomusik. Das aktuelle Album heißt Mana und daraus hören wir jetzt Murmuray.

Nach Kelia Endeavor war das eben Tony Njokus Etude Number One. Und jetzt Christophe Chassol. Der französische Musiker nimmt Stimmen, Interviews und Umgebungsgeräusche auf und verwandelt sie in rhythmische und harmonische Kompositionen. Für sein Album Funny How arbeitete er mit zum Teil sehr politischen Sketches von Stand-up-Comedians aus den USA. Zum Abschluss des Nachtclub jetzt der Track Dulce. Mein Name ist Jumuk Olusanmi und ich sage gute Nacht und auf bald.

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2: Um 0 Uhr mit Milad Kupay. Nach dem Anschlag auf den Berliner C Christopher Street Day hat Bundesinnenminister Dobrindt Konsequenzen gefordert. Der CSU-Politiker sprach sich in den ARD-Tagesthemen unter anderem dafür aus, die Bewegungsfreiheit von Gefährdern einzuschränken. Aus der Nachrichtenredaktion Rainer Glitz.
3: Man könne nicht komplett ausschließen, dass bekannte Gefährder wieder zur Tat schreiten, sagte Bundesinnenminister Dobrindt. Er habe deshalb kein Verständnis dafür, dass die frühere Haftstrafe des mutmaßlichen CSD-Attentäters von Berlin zur Bewährung ausgesetzt wurde. Gefährder sollten künftig nicht mehr nach dem Jugendstrafrecht behandelt werden. Dobrindt ist außerdem für Einschränkungen der Bewegungsfreiheit. Man könne mit elektronischen Fußfesseln arbeiten. Die Möglichkeit, Gefährder in Präventivhaft zu nehmen, halte er für zwingend notwendig. So der CSU-Politiker weiter.
2: Das Bundeskriminalamt stuft derzeit 410 Menschen als sogenannte islamistische Gefährder ein. Das hat ein BKA-Sprecher dem Redaktionsnetzwerk Deutschland gesagt. Hinzu kämen 65 im Bereich Rechtsextremismus und 17 im Bereich Linksextremismus. Als Gefährder gelten Menschen, denen größere Gewalttaten wie Anschläge zugetraut werden. Der BKA-Sprecher erklärte, dass die jeweils zuständigen Bundesländer eine Person als Gefährder oder als einen Unterstützer von Gefährdern einstufen. Wer zu welcher Gruppe gezählt werde, sei jeweils Ergebnis einer Einzelfallbetrachtung. Kanzler und CDU-Chef Merz hat mehrere Personalentscheidungen in Regierung und Partei bestätigt. Steffen Bilger wird Nachfolger von Patrick Schnieder als Verkehrsminister. Carsten Linnemann ist jetzt offiziell als neuer Gesundheitsminister vorgestellt worden. Seinen Posten als Generalsekretär übernimmt die bisherige CDU-Schatzmeisterin Franziska Hoppermann aus Hamburg. Wirtschaftsstaatssekretärin Konnemann wird ins Digitalministerium versetzt. Die Personalwechsel sorgen für Unruhe in der Fraktion und einigen Landesverbänden, vor allem in Schnieders Heimatverband Rheinland-Pfalz. Nach den Waldbränden in Spanien und Frankreich sind auch in Portugal mehrere Feuer ausgebrochen. Wie die Behörden mitteilten, kämpften dort mehr als 1000 Einsatzkräfte gegen die Flammen. Aus der Nachrichtenredaktion Gisela Former.
4: Betroffen sind der Norden und das Zentrum von Portugal. Löschflugzeuge und Hubschrauber sind gegen die Brände im Einsatz. Auch in Spanien und Frankreich gibt es noch keine Entwarnung. Die Feuer bei Madrid und Valencia in Spanien und an der französischen Atlantikküste sind noch nicht unter Kontrolle. Präsident Macron sprach den Menschen bei einem Besuch in Bordeaux Mut zu und rief zum Zusammenhalt auf. Mit Blick in die Zukunft sagte er, der Wald müsse anders wieder aufgeforstet werden, angepasst an die Herausforderungen des Klimawandels.
2: Das waren die Nachrichten. Und das Wetter in Deutschland, tagsüber heiter bis sonnig, 21 bis 34 Grad. Und die Zeit, es ist 0.03 Uhr.
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0: Nachrichten. Um 1 Uhr mit Milat Kupay. Innenminister Dobrindt hat sich dafür ausgesprochen, dass Gefährder künftig nicht mehr nach dem Jugendstrafrecht behandelt werden. Den ARD-Tagesthemen sagte Dobrindt, er habe kein Verständnis dafür, dass die Haftstrafe des mutmaßlichen CSD-Attentäters zur Bewährung ausgesetzt wurde. Der CSU-Politiker forderte außerdem, die Bewegungsfreiheit von Gefährdern einzuschränken. Man könne zum Beispiel mit elektronischen Fußfesseln arbeiten. Nach Recherchen von NDR, WDR und SZ hatte ein Analysetool des Bundeskriminalamts den mutmaßlichen Attentäter vom Berliner CSD schon Wochen vor dem Anschlag als Hochrisikoperson bewertet. Bis zuletzt wurde demnach die Wohnungstür des Islamisten mit einer Kamera überwacht. Aus Hamburg, Mandy Sati.
1: Abdul B. wurde im Mai kurzzeitig sehr engmaschig vom LKA überwacht. Damals mit dem Ergebnis, dass keine Hinweise auf ein, Zitat, aktionsorientiertes Verhalten vorliegen. Entsprechende Maßnahmen wurden daraufhin dann zurückgefahren. Wenige Wochen vor dem Anschlag wurde der mutmaßliche Attentäter dann von einem BKA-Analysetool als Hochrisikoperson eingestuft. Schärfere Kontrollen sind dann aber wegen des Ergebnisses aus der früheren Überwachung eben nicht erfolgt.
0: Kanzler und CDU-Chef Merz hat mehrere Personalentscheidungen in Regierung und Partei bestätigt. Steffen Bilger wird Nachfolger von Patrick Schnieder als Verkehrsminister. Carsten Linnemann ist jetzt offiziell als neuer Gesundheitsminister vorgestellt worden. Seinen Posten als Generalsekretär übernimmt die bisherige CDU-Schatzmeisterin Franziska Hoppermann aus Hamburg. Wirtschaftsstaatssekretärin Konnemann wird ins Digitalministerium versetzt. In den USA hat der Chip-Entwickler Nvidia mit mehreren Technologiekonzernen eine Sicherheitsallianz gegründet. Anlass ist ein Test des Softwareunternehmens OpenAI, bei dem künstliche Intelligenz einen Hackerangriff durchgeführt hat. Bei der neuen Allianz stehen die sogenannten KI-Agenten im Mittelpunkt, als autonome Softwaresysteme, die eigenständig Entscheidungen treffen, handeln und aus Erfahrungen lernen. Aus Los Angeles, Reinhard Spiegelauer.
2: Laut Nvidia Newsblog-Beitrag ist geplant, einen allgemein verfügbaren Sicherheitsbaukasten für KI-Agenten zu entwickeln. Die Allianz baut teilweise auf bereits bestehenden Initiativen einzelner Unternehmen auf und führt diese zusammen. Knapp 40 Unternehmen sind Gründungsmitglieder der Initiative. Nicht dazu gehören bislang allerdings die renommiertesten KI-Entwickler OpenAI, Google und Anthropic. Rechtlich bindende Verpflichtungen gehen die Mitglieder der neuen Open Secure AI Alliance allerdings nicht ein.
0: Das waren die Nachrichten. Und das Wetter in Deutschland: tagsüber heiter bis sonnig, im Nordosten mehr Wolken und nur selten Regen bei 21 bis 34 Grad und am Mittwoch sonnig und trocken bis 38 Grad. Es ist 1.03 Uhr.
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1: Um 2 Uhr mit Milat Kupay. Nach dem Anschlag auf den Berliner Christopher Street Day will Bundesinnenminister Dobrindt Konsequenzen ziehen. Der CSU-Politiker sprach sich in den ARD-Tagesthemen unter anderem dafür aus, die Bewegungsfreiheit von Gefährdern einzuschränken. Aus der Nachrichtenredaktion Rainer Glitz.
2: Man könne nicht komplett ausschließen, dass bekannte Gefährder wieder zur Tat schreiten, sagte Bundesinnenminister Dobrindt. Er habe deshalb kein Verständnis dafür, dass die frühere Haftstrafe des mutmaßlichen CSD-Attentäters von Berlin zur Bewährung ausgesetzt wurde. Gefährder sollten künftig nicht mehr nach dem Jugendstrafrecht behandelt werden. Dobrindt ist außerdem für Einschränkungen der Bewegungsfreiheit. Man könne mit elektronischen Fußfesseln arbeiten. Die Möglichkeit, Gefährder in Präventivhaft zu nehmen, halte er für zwingend notwendig. So der CSU-Politiker weiter.
1: Das Bundeskriminalamt stuft derzeit 410 Menschen als sogenannte islamistische Gefährder ein. Das hat ein BKA-Sprecher dem Redaktionsnetzwerk Deutschland gesagt. Hinzu kämen 65 im Bereich Rechtsextremismus und 17 im Bereich Linksextremismus. Als Gefährder gelten Menschen, denen größere Gewalttaten wie Anschläge zugetraut werden. Der BKA-Sprecher erklärte, dass die jeweils zuständigen Bundesländer eine Person als Gefährder oder als einen Unterstützer von Gefährdern einstuften. Wer zu welcher Gruppe gezählt werde, sei jeweils Ergebnis einer Einzelfallbetrachtung. Kanzler und CDU-Chef Merz hat mehrere Personalentscheidungen in Regierung und Partei bestätigt. Steffen Bilger wird Nachfolger von Patrick Schnieder als Verkehrsminister. Carsten Linnemann ist jetzt offiziell als neuer Gesundheitsminister vorgestellt worden. Seinen Posten als Generalsekretär übernimmt die bisherige CDU-Schatzmeisterin Franziska Hoppermann aus Hamburg. Wirtschaftsstaatssekretärin Konnemann wird ins Digitalministerium versetzt. Die Personalwechsel sorgen für Unruhe in der Fraktion und einigen Landesverbänden, vor allem in Schnieders Heimatverband Rheinland-Pfalz. Nach den Waldbränden in Spanien und Frankreich sind auch in Portugal mehrere Feuer ausgebrochen. Wie die Behörden mitteilten, kämpfen dort mehr als 1000 Einsatzkräfte gegen die Flammen. Aus der Nachrichtenredaktion Gisela Former.
3: Betroffen sind der Norden und das Zentrum von Portugal. Löschflugzeuge und Hubschrauber sind gegen die Brände im Einsatz. Auch in Spanien und Frankreich gibt es noch keine Entwarnung. Die Feuer bei Madrid und Valencia in Spanien und an der französischen Atlantikküste sind noch nicht unter Kontrolle. Präsident Macron sprach den Menschen bei einem Besuch in Bordeaux Mut zu und rief zum Zusammenhalt auf. Mit Blick in die Zukunft sagte er, der Wald müsse anders wieder aufgeforstet werden, angepasst an die Herausforderungen des Klimawandels.
1: Das waren die Nachrichten. Und das Wetter in Deutschland, tagsüber heiter bis sonnig, im Nordosten mehr Wolken und nur selten Regen bei 21 bis 34 Grad. Es ist 2:03 Uhr.
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